0: Im Tagesverlauf bis zu 24 Grad.
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2: Im Studio Colin Mock. 7,4 Millionen Besucher. Damit vermeldet das Münchner Oktoberfest am letzten Wochenende einen neuen Rekord. Einzelheiten von Anne Brauer.
3: Dieses Jahr hat das Wetter besonders gut mitgespielt und so wurde die bisherige Bestmarke von vor 3 Jahren nochmal um 200.000 Besucher übertroffen. In den vergangenen gut 2 Wochen sind 6,7 Millionen Maß Bier getrunken worden, mehr als im Vorjahr, gerade bei der alkoholfreien Variante. Aber das Plus beim Bier fällt nicht so groß aus wie das bei den Besuchern. Einen Rückgang verzeichnen die Oktoberfestmacher auch. Der ist aber eine gute Nachricht. Der Stromverbrauch ist nämlich deutlich gesunken.
2: Auf unsere Hilfe könnt ihr weiter zählen. Das hat Kanzler Merz den Ukrainern bei einem Überraschungsbesuch in Kiew versprochen. Er versprach über 1 Milliarde Euro für Ausgaben im militärischen Bereich, aber auch für die Infrastruktur und Energie im Land. Er sagte vor Ort:
4: Wir tun das nicht nur, um die territoriale Integrität der Ukraine zu schützen. Wir tun das zutiefst im eigenen Interesse, denn es geht um Europas Sicherheit.
2: Unterdessen hat Präsident Zelensky neue Friedensverhandlungen angekündigt. Noch diesen Monat wollen die Ukraine, Russland und die USA wieder Dreiergespräche führen. Den Sozialstaat stärken, statt genau da zu sparen. Das fordert ein großes Bündnis aus Gewerkschaften und Wohlfahrtsverbänden von der Bundesregierung. DGB, Caritas und Co. stellen sich gegen die geplanten Änderungen bei der Pflege. Sie sehen die sozialen Sicherungssysteme als Kit für eine demokratische Gesellschaft. Kinder wachsen heute mit KI auf, an vielen Stellen ohne es benennen zu können oder überhaupt zu bemerken. Die SOS-Kinderdörfer und Terre des Hommes warnen deswegen vor den Gefahren und fordern laut Redaktionsnetzwerk Deutschland mehr Schutz durch gesetzliche Regulierung und bessere Aufklärung. Wieder kein Sieg gegen Griechenland für die deutsche Fußballnationalmannschaft. Im Rückspiel in der Nations League Gruppenphase gab es ein 0:0. Damit ist die XXL-Länderspielpause jetzt vorbei. Für die DFB-Auswahl geht's Mitte November wieder los.
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5: Mit KI-Support. Wolkig ist es in den nächsten Stunden und gerade an den Alpen kann anfangs noch Regen runterkommen, vereinzelt auch mal mit Gewitter dabei. Das lässt bis zum Nachmittag nach. Sonst ist nach Nebel am Morgen später wieder mehr Sonne drin und meist bleibt es trocken, dazu maximal 17 bis 23 Grad. Morgen geht's nach Frühnebel ähnlich weiter, im Tagesverlauf bis zu 24 Grad.
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2: Im Studio Colin Mock. Schönen guten Morgen. Das außerordentlich gute Wetter hat der Wiesn einen neuen Besucherrekord beschert. 7,4 Millionen Menschen waren in den letzten gut zwei Wochen auf dem Münchner Oktoberfest. Auch beim Bierabsatz wurde ein Plus verzeichnet, gerade bei der alkoholfreien Variante. Schockierend ist dagegen der Anstieg bei den Sexualstraftaten von 72 im letzten Jahr auf jetzt 80. Lisa Löffler vom Verein Sichere Wiesn für Mädchen und Frauen sagte im Ersten:
3: Wir nehmen nicht an, dass es auf der Wiesn insgesamt mehr sexualisierte Gewalt gibt, sondern wir gehen davon aus, dass das Angebot der sicheren Wiesn, das Angebot des Safe Space, gesamtgesellschaftlich einfach deutlich weiter verbreitet und bekannter ist und dass mehr Frauen den Weg zu uns finden.
2: Wir brauchen einen anderen Umgang mit Wasser. Das sagt Bundesumweltminister Schneider mit Blick auf die niedrigen Pegelstände, etwa am Rhein und im Bodensee. Er fordert die Länder auf, massiv in die Wasserinfrastruktur zu investieren. Nanju Kuhlmann.
4: Die Lage ist eine dramatische Belastung, nicht nur für die Natur, sondern auch für die Wirtschaft, so Schneider im Kölner Stadtanzeiger. In den vergangenen Jahrhunderten ging es darum, Wasser möglichst schnell abzuleiten und nasse Flächen trocken zu legen. Heute, sagt Schneider, sei es die Aufgabe, Wasser so gut wie möglich in der Landschaft zu halten. Das heißt etwa, trockene Moore wieder zu vernässen, Flüssen mehr Raum zu geben und Wälder zu stabilen Mischwäldern umzubauen.
2: Kanzler Merz ist unangekündigt nach Kiew gereist. Er sicherte der Ukraine weiter Deutschlands volle Unterstützung zu und über 1 Milliarde Euro. Während des Kanzlerbesuchs gingen in Kiew die Sirenen los. Eine Brücke in der Stadt wurde von einer russischen Drohne getroffen. Grünen-Fraktionschefin Dröge hofft auf Grün-Rot-Rot im Bund, auch wenn die aktuellen Umfragen das nicht hergeben. Dröge sieht große gesellschaftliche Mehrheiten für soziale Themen wie Vermögenssteuer oder bezahlbare Mieten. In der Zeit sagt sie, die Mitte ticke eigentlich links. Unentschieden zum Ende der XXL-Länderspielpause für die deutsche Fußballnationalmannschaft. Im Nations League-Gruppenspiel Nummer 4 gab es gegen Griechenland ein 0:0. Mitte November sind dann die letzten beiden Partien der Gruppenphase dran. Nochmal gegen Serbien und die Niederlande.
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5: Mit KI-Support. Wolkig ist es in den nächsten Stunden und gerade an den Alpen kann anfangs noch Regen runterkommen, vereinzelt auch mal mit Gewitter dabei. Das lässt bis zum Nachmittag nach. Sonst ist nach Nebel am Morgen später wieder mehr Sonne drin und meist bleibt es trocken, dazu maximal 17 bis 23 Grad. Morgen geht's nach Frühnebel ähnlich weiter, im Tagesverlauf bis zu 24 Grad.
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2: Im Studio Colin Mock. Schönen guten Morgen. Auf unsere Hilfe könnt ihr weiter zählen. Das hat Kanzler Merz den Ukrainern bei einem Überraschungsbesuch in Kiew versprochen. Er versprach über 1 Milliarde Euro für Ausgaben im militärischen Bereich, aber auch für die Infrastruktur und Energie im Land. Er sagte vor Ort:
3: Wir tun das nicht nur, um die territoriale Integrität der Ukraine zu schützen. Wir tun das zutiefst im eigenen Interesse. Denn es geht um Europas Sicherheit.
2: Unterdessen hat Präsident Zelensky neue Friedensverhandlungen angekündigt. Noch diesen Monat wollen die Ukraine, Russland und die USA wieder Dreiergespräche führen. Das außerordentlich gute Wetter hat der Wiesn einen neuen Besucherrekord beschert. 7,4 Millionen Menschen waren in den letzten gut 2 Wochen auf dem Münchner Oktoberfest. Auch beim Bierabsatz wurde ein Plus verzeichnet, gerade bei der alkoholfreien Variante. Schockierend ist dagegen der Anstieg bei den Sexualstraftaten von 72 im letzten Jahr auf jetzt 80. Lisa Löffler vom Verein Sichere Wiesen für Mädchen und Frauen sagte im Ersten:
4: Wir nehmen nicht an, dass es auf der Wiesn insgesamt mehr sexualisierte Gewalt gibt, sondern wir gehen davon aus, dass das Angebot der sicheren Wiesn, das Angebot des Safe Space, gesamtgesellschaftlich einfach deutlich weiter verbreitet und bekannter ist und dass mehr Frauen den Weg zu uns finden.
2: Den Sozialstaat stärken, statt genau da zu sparen. Das fordert ein großes Bündnis aus Gewerkschaften und Wohlfahrtsverbänden von der Bundesregierung. DGB, Caritas und Co. stellen sich gegen die geplanten Änderungen bei der Pflege. Sie sehen die sozialen Sicherungssysteme als Kitt für eine demokratische Gesellschaft. Kinder wachsen heute mit KI auf, an vielen Stellen ohne es benennen zu können oder überhaupt zu bemerken. Die SOS-Kinderdörfer und Terre des Hommes warnen deswegen vor den Gefahren und fordern laut Redaktionsnetzwerk Deutschland mehr Schutz durch gesetzliche Regulierung und bessere Aufklärung. Wieder kein Sieg gegen Griechenland für die deutsche Fußballnationalmannschaft. Im Rückspiel in der Nations League Gruppenphase gab es ein 0:0. Damit ist die XXL-Länderspielpause jetzt vorbei. Für die DFB-Auswahl geht's Mitte November wieder los.
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5: Mit KI-Support. Viele Wolken gibt es heute früh, dazu ab und zu Nebel. Und im Südosten kann auch mal Regen runterkommen, vereinzelt mit einem Gewitter. Später lässt das an den Alpen nach. Insgesamt bleibt es oft trocken. Nur im Norden hält sich die graue Ecke länger. Die Höchstwerte liegen heute bei 17 bis 23 Grad. Morgen nach Nebel meist freundlich und trocken. Im Norden kommt etwas Regen dazu, maximal 24 Grad.
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2: Petra hat gerade mal zur Haustür rausgeguckt in Bad Belzig in Brandenburg und sagt, es ist alles klar da draußen, im wahrsten Sinne. Naja, ein bisschen Nebel hat sie entdeckt, aber ansonsten alles gut und so darf es gerne weitergehen. Ein bisschen Nebel gibt's hier und da. Ansonsten kommt dann die Sonne raus und nur an den Alpen sind heute ein paar Schauer unterwegs. Temperaturen liegen zwischen 18 und 24 Grad, am wärmsten im Südwesten und morgen bleibt's ähnlich entspannt. Nach der Nebelauflösung gibt's wieder Sonne, nur an den Küsten haben wir dickere Wolken und auch morgen für den Dienstag gibt's bis zu 24 Grad.
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3: Ich bin Dominik Schweiger, guten Morgen. Die neue E-Auto-Prämie ist aus Sicht der Bundesregierung gut angelaufen. Nach Angaben von Bundesumweltminister Schneider wurden seit Mai bereits 100.000 Anträge ausgezahlt. Besonders profitieren demnach Haushalte mit kleinerem und mittleren Einkommen. Je nach Fahrzeug und Einkommenslage gibt es einen staatlichen Zuschuss von bis zu 6.000 Euro. Fast die Hälfte der Menschen in Deutschland hält Angela Merkel für besser geeignet, die aktuellen Probleme zu lösen, als den heutigen Bundeskanzler Merz. In einer YouGov-Umfrage haben 48% gesagt, Merkel wäre besser. 29% sehen sie gleich gut oder schlecht. Nur 8% halten sie für weniger geeignet. Der Rest ist sich nicht ganz sicher. Bauschaum in hunderte Autoauspuffe gesprüht. Weil sie das in 4 Bundesländern gemacht haben sollen, stehen ab heute in Ulm 3 junge Männer und eine Frau vor Gericht. Aus Sicht der Ermittler wollten sie damit Einfluss auf die letzte Bundestagswahl nehmen. Ursula Winkler mit den Einzelheiten.
4: Hunderte Autos in Baden-Württemberg, Bayern, Berlin und Brandenburg hatten vor der letzten Bundestagswahl plötzlich verstopfte Auspuffanlagen. Erst hatten Ermittler Klimaaktivisten im Visier, aber inzwischen geht die Anklage davon aus, dass die 4 als Wegwerfagenten angestiftet wurden, um das Wahlverhalten zu beeinflussen. Einer der Angeklagten soll gestanden haben, der Drahtzieher lebe in Russland.
3: Jürgen Klopp hat mit der deutschen Fußballnationalmannschaft am Abend nicht die Erfolgsspur gefunden. Eine Woche nach dem 0:1 in Augsburg gegen Griechenland reichte es im Rückspiel in Thessaloniki nur zu einem torlosen Unentschieden. In 4 Spielen unter Klopp gab es in der Nations League damit 5 Punkte.
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2: Das ist der Tag, an dem der Kaffee nicht einfach nur ein Getränk ist. Es ist der Lebensretter am Montag. Kaffee weiß, was zu tun ist. Und ich auch. Ich mache schöne Musik. Ich habe das Tagebuch der großen Hits für Sie. Ich habe eine sehr, sehr lustige Wochenvorschau von unserem Andi für Sie in ein paar Minuten. Und jetzt kommen Sie mir mal gut aus den Federn. Ich wünsche einen schönen guten Morgen, einen schönen Wochenstart.

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1: 5. Oktober 1993. Die Pet Shop Boys sind mit Go West neu in den Charts.

0: AIDS-Krise in den 80er Jahren wird in der Gesellschaft zuerst belächelt. Eine Randgruppenkrankheit, mit der sich nur Drogenabhängige und Schwule anstecken. So denken die meisten Menschen über diese schlimme Krankheit. Die Unwissenheit führt zu Stigmatisierung und Diskriminierung von Kranken und ganzen Bevölkerungsgruppen. Erst als klar wird, dass jeder AIDS bekommen kann, gibt es einen Aufschrei. Die rote Schleife wird das Symbol für den Kampf gegen die Krankheit. Es gibt Filme, Talkshows und Werbespots, um für Safer Sex zu werben.
1: Tina, was kosten die Kondome?
0: Und natürlich auch Benefizkonzerte auf der ganzen Welt. Und so werden 1992 die Pet Shop Boys gefragt, ob sie nicht einen Song beisteuern können für eben genau ein solches Benefizkonzert, um Geld zu sammeln für die AIDS-Aufklärung. Die beiden Jungs covern dafür Go West von den Village People. Und dieses Cover kommt live so gut an, dass sie es direkt auf ihre nächste Platte packen.

0: Doch, los geht's. Ab in die erste vollständige Oktoberwoche in diesem Jahr. Hier ist Schwarzwaldradio. Ich wünsche einen schönen Montag. Und was in dieser Woche passiert, das weiß unser Andi. Ich paff Zigarre
1: in meiner Badewanne. Könnt ihr euch am Mittwoch gönnen? Da ist nämlich Tag der Badewanne.
2: Arschbombe!
1: Also am besten schon mal Einhorn-Badesalz besorgen oder jetzt im Herbst wahlweise auch prophylaktisch zum Erkältungsbad greifen.
3: Das ist eine super Idee.
1: Und wenn es euch geht wie mir und ihr keine Kohle für eine Delfintherapie habt,
4: Geringverdiener,
1: probiert es doch einfach mal mit einem Glas Rollmöpse in der Badewanne.
5: Ich liebe Möpse!
1: Kochend heißer Teller und kaltes Essen. Darüber können wir uns zu Hause ab Donnerstag seit genau 81 Jahren freuen.
6: Na toll.
1: Am 8. Oktober 1945 wurde nämlich die Mikrowelle patentiert. Und passend dazu fällt mir gerade ein, Leute auf Online-Dating-Plattformen wie Tinder, die sind irgendwie genauso wie Mikrowellengerichte. Sehen kein bisschen aus wie auf den Bildern, aber wenn du Samstagnacht betrunken und verzweifelt bist, dafür reicht's.
7: It's not a Wish-Konzert.
1: Am Sonntag hat die Verkehrssünderkartei Geburtstag.
8: Ist mir scheißegal.
1: Seit mittlerweile 70 Jahren können wir Autofahrer jetzt schon Treuepunkte beim Kraftfahrbundesamt sammeln.
9: Mir doch egal, Hauptsache Vollgas!
1: Also ich finde ja, in dem Alter könnte man auch in Flensburg ruhig mal an den Ruhestand denken.
10: Geh nach Hause, wir brauchen dich nicht mehr.
1: Und was haben die Verkehrssünderkartei und Payback eigentlich gemeinsam?
11: Weiß ich nicht.
1: Na ganz einfach, wenn du genug Punkte hast, dann gibt es ein Fahrrad. Und jetzt kommt bitte gut und vor allem ohne Punkte durch die Woche. Euer Andi.

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11: Da wabert auch noch ein bisschen Nebel rum beim Mario in Schleswig-Holstein, in Friedrichstadt, um genau zu sein. Und wenn der Nebel dann weg ist, wird es aber ein schöner Tag, so viel kann ich versprechen. 12 Grad momentan beim Heiko. Und es werden da oben in Schleswig-Holstein so 18 bis 20 Grad. Im Südwesten heute bis zu 24 Grad. Alles andere so mittendrin. Richtung Alpen kann es mal ein, zwei Schauer geben. Ansonsten passiert nicht viel. Morgen genau das Gleiche. Es geht mit Nebel los und dann mit Sonne weiter. Und auch für morgen gibt es bis zu 24 Grad.
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Guten Morgen, hier ist das Hühnchen bei Schwarzwaldradio. Ich wünsche einen schönen Wochenstart. Sie haben einen Song im Kopf, den Sie unbedingt mal wieder hören möchten. Na dann, nicht lange rummachen, nehmen Sie das Telefon zur Hand, schicken Sie eine Sprachnachricht an die 0173 104 33 33. Wünschen Sie sich Ihre Lieblingsmucke. Montag ist ja schließlich immer ein bisschen schwerer als andere Wochentage. Also legen Sie los, schicken Sie eine Sprachnachricht. Und Zähneputzen werden wir übrigens auch gleich, vielleicht ja auch mit Ihrer Lieblingsmusik. Da kommt es drauf an, dass es so ein kurzer Song ist, 2 bis 3 Minuten lang. Und dann legen wir los, hier in

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2: Für unseren Zahnputz-Oldie geht es heute 64 Jahre in der Zeit zurück. Da ist eine kleine Schallplatte erschienen, die die Welt für immer verändert hat. Vier junge Männer aus Liverpool, die sich The Beatles nannten, die haben ihre allererste Single veröffentlicht. 2 Minuten und 20 Sekunden, Mundharmonika, Gitarre und dieser unverwechselbare Satzgesang, und plötzlich war nichts mehr wie vorher. Und wer damals am Radio saß, der wusste schon, da passiert was ganz Besonderes. Heute wissen wir, es war der Anfang von allem. Wir putzen Zähne, unser Zahnputz-Oldie heute, die Beatles mit ihrer ersten Single, Love Me.

0: In diesen Wochen klingelt bei vielen von euch das Telefon. Dann werdet ihr gefragt, welches Radio hört ihr?
1: Sag mal, Charlie, warum rufen die eigentlich an?
2: Ja, die wollen ja eigentlich niemanden groß nerven. Das ist einfach die Umfrage zur Mediennutzung. Und die ist für uns als Radiosender, für alle Radiosender super wichtig, denn damit werden ja die Einschaltquoten ermittelt.
1: Und das hat dann direkte Folgen, oder?
2: Ja, weil wir als Privatsender, wir bekommen ja keinen Cent von dem, was die Leute an Rundfunkgebühren bezahlen. Wir finanzieren uns absolut ausschließlich nur durch Werbeeinnahmen.
1: Aber stell dir vor, was ist jetzt, wenn ich gerade keine Zeit habe?
2: Das ist bei denen auch kein Problem. Das kann man denen sagen und einen Wunschtermin ausmachen. Die rufen dann passend zurück. Da muss man sich auch nicht vorbereiten. Alles, was man braucht, wäre ein bisschen Zeit und den Willen, ehrlich zu antworten.
1: Bleib freundlich.
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16: In Saarbrücken, da ist die Julia auf dem Weg zur Arbeit oder fast zumindest. Und die sagt, ja, sieht nach einem freundlichen Herbsttag aus. Das wird's auch, definitiv. Es ist sehr, sehr ruhig draußen und Sonne gibt's nachher und bis zu 24 Grad, zumindest im Südwesten, ansonsten so 18 bis 22. Morgen bleibt's ähnlich schön, nur die Küstenbewohner, die kriegen so ein paar dickere Wolken und den ein oder anderen Schauer ab.
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17: Ich bin Dominik Schweiger, guten Morgen. Der Führerschein soll günstiger werden. Dazu plant die Bundesregierung ja eine Reform, die dann ab dem kommenden Jahr gelten soll. Heute gibt's dazu eine Anhörung im Verkehrsausschuss des Bundestags. Fahrlehrerverbände halten nicht so viel von der Reform. Mehr von Jan-Henner Reitze.
18: Theoriestunden auch online statt in Präsenz, Autofahren üben mit den Eltern oder im Simulator statt mit einem Fahrlehrer. Die Bundesvereinigung der Fahrlehrerverbände fürchtet um die Verkehrssicherheit und fordert, die Ausbildungsqualität müsse trotz Reform mindestens erhalten bleiben. Auch eine offizielle Datenbank, in der Fahrschulen ihre Preise und Erfolgsquote angeben müssen, lehnen die Fahrlehrerverbände ab.
17: Seit Mai gibt's ja die neue E-Auto-Prämie. Aus Sicht der Bundesregierung ist die bisher ein Erfolg. Gut 100.000 Anträge sind laut Umweltminister Schneider bisher bearbeitet und ausgezahlt worden. Das hat er der Bild gesagt. Das Geld komme Menschen zugute, die vorher nicht einmal dran gedacht hätten, sich ein E-Auto zu kaufen. Je nach Einkommen gibt's bis zu 6.000 Euro Förderung vom Staat. Der gesetzlichen Pflegeversicherung fehlt immer noch Geld. Nach Berechnungen des GKV-Spitzenverbands ist es konkret im kommenden Jahr rund 1 Milliarde Euro. Schon in den nächsten Wochen würden etwa 500 Millionen Euro benötigt, damit die Pflegekassen zahlungsfähig bleiben. Leistungen seien aber nicht gefährdet. Verbandschef Blatt fordert in der Rheinischen Post eine nachhaltige Lösung, ohne die Beiträge weiter anzuheben. Die deutsche Fußballnationalmannschaft muss weiter um den Einzug ins Viertelfinale der Nations League bangen. Das Team von Bundestrainer Jürgen Klopp kam in Griechenland nicht über ein 0:0 hinaus und bleibt in der Tabelle auf Platz 3. Im November folgen die entscheidenden Spiele in Serbien und gegen Tabellenführer Niederlande.
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16: Ach schön, heute haben wir einen ziemlich cleveren Klassiker für Sie, bei dem man irgendwann ganz automatisch anfängt, sich umzuschauen und zu denken, wer schaut hier eigentlich gerade zu? Es gibt einen Film, bei dem plötzlich jeder Nachbar verdächtig freundlich wirkt, jeder Zufall ein bisschen zu gut passt und auch der eigene Ehepartner Fragen aufwirft. Vielleicht haben Sie jetzt schon eine Idee, um welchen Film es heute geht bei Popcorn für alle hier

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2: Es tut mir so leid, dass ich auf dich gefallen bin.
3: Ach, das ist doch gar nichts, mach dir keine Gedanken.
2: Ich bin Mary.
3: Hi, ich bin Truman.
4: Die Truman Show. Stellt euch vor, keiner sagt euch, dass alle Welt euch im Fernsehen beobachten kann. Scary. So passiert es Truman Burbank, gespielt von Jim Carrey.
5: Nun sag schon was, verdammt, du bist im Fernsehen. Die ganze Welt ist live dabei.
3: Und falls wir uns nicht mehr sehen sollten, guten Tag, guten Abend und gute Nacht.
4: Seit seiner Geburt ist er Star seiner eigenen Personality-Show, ohne es zu wissen. Alles in seinem Leben ist gescriptet. Seine Frau, seine Freunde, sogar das Wetter. Alles Hollywood-Fake. Ein Leben ohne Privatsphäre. Ein düsterer Gedanke. Heraus kam aber eine pointierte und tiefsinnige Satire über Medien und Werte. Gerade heute zu Social-Media-Zeiten treffend. Wo hört Realität auf? Wo fängt Unterhaltung an?
6: War gar nichts echt.
7: Du warst echt. Deshalb hat man dir so gern zugesehen. Hör mir zu, Truman. Da draußen findest du nicht mehr Wahrheit als in der Welt, die ich für dich geschaffen habe. Ich kenne dich besser als du selbst.
3: Sie hatten nie eine Kamera in meinem Kopf.
4: Nicht alles stand im Drehbuch. Jim Carrey durfte auch improvisieren. Soundtrack The Big Six mit 20th Century Boy, dem alten T-Rex-Hit.

0: Easy Shade of Winter, die Bangles hier bei Schwarzwald Radio. Aber wir gehen noch nicht in den Winter, wir bleiben erstmal beim Herbst. Der kann ja morgens ganz schön geheimnisvoll sein, oder? Da steht man vor der Haustür und denkt, wo ist denn plötzlich der Rest von Deutschland hin? Unser Daniel, der weiß es.
1: Das ist Nebel und der entsteht vor allem dann, wenn die Luft nachts kräftig abkühlt. Die Erde gibt ihre Wärme ab, die Luft direkt darüber wird ebenfalls kälter. Und wenn sie dabei so kalt wird, dass sie die Feuchtigkeit nicht mehr halten kann, wird aus Wasserdampf plötzlich eine ganze Menge winziger Wassertröpfchen. Nebel. Deshalb gibt's den besonders gern im Herbst. Die Nächte werden länger, die Temperaturen gehen runter und nach feuchten Tagen ist genug Wasser in der Luft. Am liebsten mag Nebel übrigens klare, windstille Nächte. Bei viel Wind wird er nämlich auseinandergepustet. Offenbar ist Nebel ein ziemlicher Morgenmuffel und mag es gern gemütlich. Und jetzt wissen Sie auch, warum sich der Nebel irgendwann verzieht. Sobald die Sonne den Boden wieder aufwärmt, verdunsten die Tröpfchen und Deutschland taucht wieder auf.
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5: Der Nebel verschwindet so langsam, sagt der Sven in Nordhausen in Thüringen und die Sonne kommt raus. Ja, das sieht wirklich gut aus heute über ganz Deutschland eigentlich. Wir haben so ein paar Wölkchen in der Mitte Deutschlands hängen, aber auch die werden sich nachher verziehen. Ganz im Süden kann es ein paar Regenschauer geben. Am Alpenrand ist es ein bisschen nasser, aber ansonsten alles gut heute. 24 Grad Höchsttemperatur schaffen wir im Südwesten. Ansonsten so 18 bis 22 und morgen eigentlich auch wieder ein schöner Herbsttag mit bis zu 24 Grad. Und nur an den Küsten sind die Wolken dann morgen ein bisschen dicker.
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0: Der großartige Rick Astley, der ist übrigens wieder so angesagt momentan, gerade in Großbritannien. Der hat ein Konzert am 9. Dezember in der Royal Albert Hall und das ist schon seit Wochen ausverkauft. Also da gibt es nur noch eine Warteliste und man muss riesiges Glück haben, um da noch ein Ticket zu bekommen. Rick Astley. Hier ist Schwarzwaldradio. Ich wünsche einen schönen Montag und wir kümmern uns gleich mal um den anderen großartigen Mann, um Brian Johnson nämlich von AC/DC. Der hat heute Geburtstag, wird 79 und da es ja über jemanden wie Brian Johnson so viel zu erzählen gibt, spielen wir natürlich ein Fakt oder Fake heute hier bei Schwarzwaldradio. Zwei Stories erzähle ich Ihnen über Brian Johnson und nur eine davon ist wahr, die andere habe ich mir ausgedacht. 100 Schwarzwaldtaler gibt es zu gewinnen. Und wir starten das Ganze in knapp 10 Minuten.
1: Guten Morgen, Kathi. Hier ist Paul aus dem Heidekreis. Mein Wunschlied für heute wäre von Timmy Juro, Hört. Danke dir.

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1: Brian Johnson, unser Geburtstagskind heute, 79 wird er. Happy Birthday. Und welche Geschichte stimmt, die ich Ihnen jetzt über Brian Johnson erzähle? Ist es die erste, dass Brian Johnson am Flughafen gerne mal falsche Koffer vom Kofferband mitnimmt, einfach um zu gucken, was die Leute in ihren Koffern haben? Oder stimmt es, dass Brian Johnson fast nicht zum AC/DC-Casting gekommen wäre damals, weil er unterwegs eine Autopanne bzw. einen platten Reifen hatte? Welche Geschichte ist wahr? Die erste oder die zweite? 0173 104 33 33. WhatsApp-Nummer für eine Sprachnachricht am besten, das geht am schnellsten. Oder anrufen 0800 504 33 33. Nimmt Brian Johnson von AC/DC gern mal fremde Koffer vom Kofferband am Flughafen mit, aus Neugierde? Oder stimmt es, dass er zu seinem Casting für AC/DC fast nicht erschienen wäre, weil er eine Autopanne hatte?

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13: Auch in Schramberg hier in Baden-Württemberg ist der Regen durch, sagt der Ralf. Dankeschön fürs Bescheid geben. Und jetzt ist die Sonne wieder da. Und jetzt wird's ein schöner Herbsttag. Also, wir haben wirklich nur ganz vereinzelt so ein paar dickere Wolken heute noch im Süden. Aber auch die werden dann verschwinden. Und ansonsten jetzt noch ein bisschen Nebel. Schön vorsichtig fahren, falls wir im Auto sitzen. Aber auch der wird sich nachher auflösen. Temperaturen 24 Grad heute in der Sonne. Und morgen das Gleiche. 24 Grad Höchsttemperatur. Und auch morgen gibt's ein paar dickere Wolken. Und das hauptsächlich ganz im Norden an den Küsten.
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14: Ich bin Dominik Schweiger. Guten Morgen. Die neue E-Auto-Prämie ist bislang an 100.000 Antragsteller ausgezahlt worden. Umweltminister Schneider hat der Bild gesagt, das Förderprogramm habe die Erwartungen deutlich übertroffen. Seit Mai können Käufer abhängig von Fahrzeug, Einkommen und Familiengröße bis zu 6.000 Euro bekommen. Bis 2029 will die Bundesregierung den Kauf von bis zu 800.000 Elektroautos fördern. Im Verkehrsausschuss des Bundestags wird heute über die geplante Führerscheinreform beraten. Sie soll die Ausbildung ab dem kommenden Jahr günstiger machen, unter anderem durch Online-Theoriestunden und mehr Übungen mit Eltern oder im Simulator. Die Fahrlehrerverbände warnen allerdings vor Einbußen bei der Verkehrssicherheit. Auch eine öffentliche Datenbank mit Preisen oder Erfolgsquoten der Fahrschulen lehnen sie ab. Wer von seinem Partner beispielsweise geschlagen wird, also unter häuslicher Gewalt leidet, soll künftig leichter aus gemeinsamen Mietverträgen herauskommen. Das sieht ein Gesetzentwurf von Justizministerin Hubig vor. Der Vorschlag dazu kommt aus dem Bundesrat. Fiona Reinhardt berichtet.
15: Fast 266.000 Menschen waren im Jahr 2024 von häuslicher Gewalt betroffen. Der Großteil davon Frauen und Mädchen. Das zeigt die polizeiliche Kriminalstatistik. Und oft ist es für Betroffene schwierig, in so einer Situation aus einem gemeinsamen Mietvertrag herauszukommen, sagt der Bundesrat. Deswegen sollen sie mit dem neuen Gesetz unter anderem die Zustimmung des Täters zur Kündigung des gemeinsamen Mietvertrags verlangen dürfen.
14: Zum Fußball. Die deutsche Nationalmannschaft hat die Revanche gegen Griechenland in der Nations League verpasst. Das Team kam gestern Abend in Thessaloniki nicht über ein 0:0 hinaus. Deutschland bleibt in seiner Nations League-Gruppe auf Platz 3 und wäre damit nicht fürs Viertelfinale qualifiziert. Die Entscheidung fällt Mitte November gegen Serbien und die Niederlande.
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13: Nimmt Brian Johnson gerne mal fremde Koffer vom Kofferband im Flughafen mit, um reinzugucken, weil er neugierig ist? Oder stimmt es, dass er auf dem Weg zum AC/DC-Casting eine Autopanne hatte und erstmal einen platten Reifen reparieren musste, sozusagen? Welche Geschichte ist wahr? Das ist Ihre Aufgabe, heute rauszufinden. 0173 104 33 33, WhatsApp-Nummer. Zum Sprachnachricht schicken, noch schnell mitmachen. Oder Sie rufen an über WhatsApp oder über 0800 504 33 33.

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1: Na, was stimmt denn nun? Brian Johnson von AC/DC ist unser Geburtstagskind heute. Hat er gerne mal einen Koffer vom Kofferband am Flughafen genommen, um da reinzugucken, weil er einfach neugierig war und es spannend fand, was andere Leute so in ihren Koffern mitnehmen? Oder hat er auf dem Weg zum Casting für AC/DC eine Autopanne gehabt, eine Reifenpanne und musste das erstmal reparieren?
2: Morgen, Kathi, ist Max aus Augsburg. Ich tippe auf Nummer 2. Schönen Tag noch, ciao.
1: Oh, bei Max müssen wir die Laune noch ein bisschen anheben zum Montag. Und vielleicht klappt das ja mit 100 Schwarzwaldtalern. Die hat er nämlich jetzt gewonnen. Glückwunsch. Ja, es stimmt tatsächlich. Er hatte auf dem Weg zum AC/DC-Casting eine Reifenpanne, musste das erstmal reparieren. Die Sache mit den Koffern habe ich natürlich erfunden. Und es sind noch mehr Sachen passiert auf dem Weg zu diesem AC/DC-Casting. Zum Beispiel wollte er noch einen Kaffee trinken gehen, vorher ein Stück Kuchen essen, hat das auch bestellt und hat den Kuchen aber nicht essen können, weil er einfach zu hart war. Und das hat ihn eigentlich an dem Tag am meisten gestört, dass er diesen Kuchen liegen lassen musste. Brian Johnson, unser Geburtstagskind, trinken wir ein Glas auf ihn. Have a drink on me, AC/DC, jetzt.

0: Liebe Kathi, hier ist der Jörg aus Iserlohn. Heute ist Montagmorgen, viele werden nach dem Arzt rufen. Ich würde mich freuen, wenn du heute Dr. Doktor von UFO spielen könntest. Schöne Grüße ans Team. Tschüss.
1: Ich hoffe, es muss niemand nach dem Arzt rufen heute. Obwohl Montag ist. Dr. Doktor, please, von UFO. Gibt's natürlich jetzt.
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12: Auch bei der Miriam in Kolditz in Sachsen, da ist es noch sehr, sehr neblig. Aber ich kann dir sagen, liebe Miri, der Nebel wird sich nachher verziehen, beziehungsweise wird der von der Sonne weggebrutzelt werden. Es wird nämlich ein schöner Herbsttag mit bis zu 24 Grad. Schaffen wir allerdings nur im Südwesten, ansonsten so 18 bis 22 höchstens. Regen, wenn überhaupt, ganz im Süden am Alpenrand. Und morgen Regen, wenn überhaupt, ganz im Norden an den Küsten. Ansonsten auch morgen wieder sehr, sehr schön. Und es gibt für den Dienstag ebenfalls bis zu 24 Grad.
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15: Ja, moin, mega Sound heute, mega. 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Zum Glück habe ich noch ein paar Stunden zu fahren.

0: Vor ziemlich genau 41 Jahren, da war ein Song in den Charts ganz vorn dabei. Den hatte eine Frau geschrieben und eine andere Frau, die ist heute noch damit sehr, sehr erfolgreich. Auf der Bühne in Paris. Céline Dion nämlich.
1: The Power of Love, still today, is one of my classic in my repertoire. I feel like I want to sing that song for my fans. Thanks, Jennifer. Thank you very much, The Power of Love.
0: Und wenn sich Céline Dion bei einem bedankt, dann hat man wahrscheinlich alles im Leben erreicht. Denkt sich vielleicht Jennifer Rush auch. Hier ist das Original, The Power of Love, aus dem Jahr 1985.

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1: Guten Morgen, Kathi. Ich wünsche mir Enough von den Beatles. Danke.

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9: Petra hat gerade mal zur Haustür rausgeguckt in Bad Belzig in Brandenburg und sagt, es ist alles klar da draußen, im wahrsten Sinne. Naja, ein bisschen Nebel hat sie entdeckt, aber ansonsten alles gut und so darf es gerne weitergehen. Ein bisschen Nebel gibt's hier und da, ansonsten kommt dann die Sonne raus und nur an den Alpen sind heute ein paar Schauer unterwegs. Temperaturen liegen zwischen 18 und 24 Grad, am wärmsten im Südwesten und morgen bleibt's ähnlich entspannt. Nach der Nebelauflösung gibt's wieder Sonne. Nur an den Küsten haben wir dickere Wolken. Und auch morgen für den Dienstag gibt's bis zu 24 Grad.
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10: Ich bin Dominik Schweiger. Guten Morgen. Der Führerschein soll günstiger werden. Dazu plant die Bundesregierung ja eine Reform, die dann ab dem kommenden Jahr gelten soll. Heute gibt's dazu eine Anhörung im Verkehrsausschuss des Bundestags. Fahrlehrerverbände halten nicht so viel von der Reform. Mehr von Jan-Henne Reitze.
11: Theoriestunden auch online statt in Präsenz, Autofahren üben mit den Eltern oder im Simulator statt mit einem Fahrlehrer. Die Bundesvereinigung der Fahrlehrerverbände fürchtet um die Verkehrssicherheit und fordert, die Ausbildungsqualität müsse trotz Reform mindestens erhalten bleiben. Auch eine offizielle Datenbank, in der Fahrschulen ihre Preise und Erfolgsquote angeben müssen, lehnen die Fahrlehrerverbände ab.
10: Seit Mai gibt's ja die neue E-Auto-Prämie. Aus Sicht der Bundesregierung ist die bisher ein Erfolg. Gut 100.000 Anträge sind laut Umweltminister Schneider bisher bearbeitet und ausgezahlt worden. Das hat er der Bild gesagt. Das Geld komme Menschen zugute, die vorher nicht einmal dran gedacht hätten, sich ein E-Auto zu kaufen. Je nach Einkommen gibt's bis zu 6.000 Euro Förderung vom Staat. Der gesetzlichen Pflegeversicherung fehlt immer noch Geld. Nach Berechnungen des GKV-Spitzenverbands ist es konkret im kommenden Jahr rund 1 Milliarde Euro. Schon in den nächsten Wochen würden etwa 500 Millionen Euro benötigt, damit die Pflegekassen zahlungsfähig bleiben. Leistungen seien aber nicht gefährdet. Verbandschef Blatt fordert in der Rheinischen Post eine nachhaltige Lösung, ohne die Beiträge weiter anzuheben. Zum Auftakt der Frankfurter Buchmesse wird heute der Deutsche Buchpreis verliehen. 6 Romane stehen auf der Shortlist, darunter Die Lücken von Shida Basia, Orca von Franziska Gensler und Schleifen von Elias Hirschel. Die Auszeichnung für den besten deutschsprachigen Roman des Jahres ist mit 25.000 Euro dotiert.
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9: Aufgabe für heute, den Montag bewältigen bis zur Mittagspause, ohne einmal die Augen zu verdrehen und sich über die Kollegen aufzuregen. Das ist mal ein Job, oder? Vielleicht geht's ja besser mit Musik, mit Lieblingsmucke. Können Sie sich wünschen unter 0173 104 33 33. Unsere WhatsApp-Nummer, schicken Sie einfach eine Sprachnachricht. Schönen Montag.

0: Ich schicke Grüße aus dem Schwarzwald-Radio-Studio an den Peter. Guten Morgen.
1: Ich hätte mal wieder einen Musikwunsch. Und zwar für meinen Schatz, die Christine, wünsche ich mir von Stevie Wonder Happy Birthday. Denn Christine hatte mich heute Geburtstag, die nullt heute. Ich würde mich freuen, wenn du das Lied spielen könntest und wünsche euch allen miteinander noch einen wunderschönen Tag. Dankeschön aus Escheburg.
0: Na, und dann ist es doch der perfekte Zeitpunkt, um allen anderen Geburtstagskindern auch zum Geburtstag zu gratulieren heute am 5. Oktober mit Stevie Wonder. Jetzt hier bei Schwarzwald Radio.

0: Einer der schönsten Tina Turner Songs, die es gibt. Ich finde, I don't wanna lose you. Hier bei Schwarzwaldradio. Und es geht so langsam in Richtung Herbstferien. Und vielleicht sind sie ja da, hier bei uns in der Region, im schönen Schwarzwald unterwegs. Und da hätten wir so ein paar Tipps für sie.
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2: Wer denkt, im Hochschwarzwald spielt sich alles oberirdisch ab, der sollte mal einen Blick in die Erdmannshöhle werfen. Dort geht's tief unter die Erde zu gewaltigen Tropfsteinen, die über viele tausend Jahre entstanden sind. Einige davon gehören zu den größten freistehenden Tropfsteinen Deutschlands. Das Beeindruckende: Während draußen Sommerhitze oder auch Winterkälte herrschen, bleibt die Temperatur in der Höhle fast immer konstant. Früher glaubten Menschen übrigens, hier würden Erdmännchen oder kleinere Berggeister leben. Daher stammt auch der Name. Eine faszinierende Mischung aus Naturwunder und Schwarzwaldlegende.
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0: sind in Kontakt via WhatsApp 0173 104 33 33.
1: Genau, so erreichen sie uns hier im Schwarzwald-Radio-Studio. Da schicken sie einfach eine Sprachnachricht rüber, so wie der Harry.
2: Ich würde mich sehr freuen, wenn du von Hot Chocolate Man to Man spielen würdest.
1: Das mache ich sehr gerne. Ist eine schöne Ballade, sehr außergewöhnlich für Hot Chocolate. Und die Jungs haben sich sonst bei ihren anderen Songs immer hingesetzt und haben die Lieder zusammengeschrieben. Diese Nummer hier geht aber einzig und allein auf Errol Browns Kappe. Also, wir sind Hot Chocolate mit Man to Man.

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Hola, ¿qué tal? 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Hier ist Hola FM mit den bunten und kuriosen Geschichten aus aller Welt an diesem Montag, der 5. Oktober 2026. Schauen wir kurz auf die Uhr, 10 Uhr Kanalzeit, also 2 Stunden bunte und kuriose Geschichten aus aller Welt stehen auf dem Programm. Ich bin Rudi Loderbauer, freue mich natürlich wieder sehr, dass ihr mit dabei seid. Und mit uns durch den Tag geht's. Wir schauen gleich nach Australien. Da plant man schon natürlich für die Olympischen Spiele 2032 in Brisbane. Und eine interessante Strecke für die Ruderer und die Kanusprintler ist geplant. In welchem Fluss? Das erzähle ich euch gleich ein bisschen ausführlicher, denn das hat eine Besonderheit mit diesem Fluss aus sich. Es gibt natürlich aktuelle Inselnachrichten nachher um halb. Genauso wie die Wetteraussichten. Wie wird es in dieser neuen Woche? Wie schaut es kalimamäßig aus? Die Infos von unserem Thomas Globig, bekannt vom MDR Fernsehen, nachher gleich. Angeschlossen an diesem Montag natürlich wieder Radio Bavaria International sowie Satzzentrale das Technikradio und Satzzentrale Riton Radio Nordsee International. Freue mich sehr, dass ihr mit dabei seid. Jetzt Musik zum Reinkommen in diesem Montag Vormittag 3 am Stück. Einer meiner absoluten Lieblingskünstler gleich mit einem wunderbaren Titel. Riley Green aus den USA. Make It Rain gibt's gleich. Vorher Robert Ramirez und Javi Nieves Maramarte zusammen dabei hier. You Are Not Alone, ist das Sola. Und vorher noch ein Meilenstein der Musikgeschichte. Mit dem starten wir jetzt munter und locker, flockig, kräftig rein in diesem Montag. Die 70er Slade, Far, Far Away. Und ihr seid genau richtig bei uns hier, bei Hola FM. Danke, dass ihr uns

So traurig, aber so schön, Wahnsinn. Riley Green, Make It Rain hier bei Ola FM, eurem Lieblingsradio auf Fuerteventura, auf Lanzarote, auf Gran Canaria und auf Teneriffa. Auch da sind wir zu hören. UKW auf Fuerteventura und Lanzarote, DAB Plus auf Gran Canaria und Teneriffa. Und ich bin Rudi Loderbauer mit den bunten und kuriosen Geschichten aus aller Welt. Die hört ihr immer Montag, Vormittag von 10 bis 12 Uhr Kanalzeit und am Sonntagabend 19 bis 21 Uhr. Und jetzt schauen wir nach Australien. Der Fitzroy River bei Rockhampton, der wird Austragungsort für die Olympischen Spiele 2032 in Brisbane, wurde jetzt bestätigt. Im Einsatz werden dann die Ruderer sein, die Pararuderer, die Kanusprintler und die Para-Kanu-Kandidaten. An sich eine gute Sache, aber wenn man ein bisschen näher hinschaut, der Fluss ist ein Lebensraum zahlreicher Salzwasserkrokodile. Die internationale technische Prüfung der geplanten Wettkampfstrecke ist abgeschlossen worden und ist positiv ausgefallen, hat die Regionalregierung mitgeteilt. Das heißt, keine großen Bedenken wegen der Krokodile im Fluss, sondern eher wegen starker Strömungen oder häufiger Überschwemmungen. Normal ist kein Problem. Wurde jetzt gestartet. Passt alles. Ist vielleicht auch ein besonderer Antrieb, würde ich jetzt sagen, für die Sportlerinnen und Sportler, oder? Wenn man da im Hintergrund hat, da könnte ja vielleicht was mitschwimmen. Und welchen Titel spielen wir da jetzt? Natürlich, klar, ich kann gar nicht anders. Es ist Zeit für den Crocodile Rock bei Ola FM.

0: das ist ein Ansporn für die Athleten 2032 in Brisbane, im Fluss mit den Krokodilen. Der Crocodile Rock, Sir Elton John und gleich Sunrise Avenue, You Can Never Be Ready.
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Samo Haba mit Sunrise Avenue. You can never be ready hier bei Aller FM. Und gleich sind wir ready für die aktuellen Inselnachrichten, für die Kanaren und die Wetteraussichten für die neue Woche, wie man von unserem Thomas Globig bekannt vom MDR Fernsehen. Vorher noch zwei am Stück, gleich brandneu bei uns. Stella Lefty und Vincent Mason, Something to Lose. Und vorher noch ein Meilenstein der Musikgeschichte. Das sind die hier, die Birds und Mr. Tambourine Man bei Aller FM.

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1: Der Start rein in die neue Woche auf Fuerteventura mit einigen Wolken im Tagesverlauf. Kalima auch vertreten, zu Abend sind auch Gewitter möglich. Die Temperaturen 26 bis 29 Grad, im Inselinneren sind auch über 30 Grad möglich. Die weiteren Aussichten: ab Dienstag hält das wechselhafte Inselwetter mit einigen Wolken und lokalen Regenschauern an, dabei ist es nicht mehr so warm. Wir schauen rüber auf die anderen Inseln. Lanzarote, ein ähnliches Wetter auf Gran Canaria. Zum Start rein in die neue Woche maximal 26 Grad, meist trocken, zeitweise Wolken. Im Süden deutlich sonniger, bis zu 31 Grad. Auf Teneriffa im Norden 24 bis 27 Grad, die Nachtwerte um die 20 Grad, mehr Wolken und auch etwas Regen sind möglich. Im Süden mehr Sonne, 27 bis 29 Grad und nur eine sehr geringe Chance, dass Schauer entstehen.
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1: Ein 44-jähriger Mann ist am Samstag an den Folgen von Verletzungen auf Teneriffa, in Santa Cruz de Teneriffa, verstorben. Es war eine Massenkarambolage auf der TF5 auf der Nordautobahn. Wie die Polizei mitgeteilt hat, hat der Fahrer eines Sattelzuges die Gewalt über das Fahrzeug verloren. Infolge rammte er ein Taxi und einen Transporter. Der Fahrer des LKW hat den Unfall nicht überlebt. Es waren stundenlange Staus in dieser Folge. Am Samstag hat es auf Lanzarote einen längeren großflächigen Stromausfall gegeben. Davon waren über 73.000 Haushalte und Anschlüsse betroffen. Dieser Stromausfall war, wie der Präsident der Kanarischen Inseln Fernando Clavijo betont hat, auf die überaltete Anlage der Stromversorgung zurückzuführen. Da muss also dringend was gemacht werden. Sehr, sehr bald.
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1: Und auf dem Berliner Flughafen muss auch was gemacht werden, aber wie so oft ist es verdammt teuer und es dauert verdammt lang. Was da geplant ist, das sage ich euch in ein paar Minuten nach 3 am Stück. Madness mit dabei bei uns. It Must Be Love. Außerdem Stereact und Kerstin Ott, die immer lacht und vorher mitsingen hier bei diesem Klassiker aus den Niederlanden von Snoopy, No Time for a Tango. Jetzt hier bei Ola FM.

Saxon Madness, it must be love, die Klassiker aus den 80ern hier bei Ola FM. Und Madness ist auch das richtige Stichwort, wenn wir mal wieder über den Berliner Hauptstadtflughafen BER sprechen. Schon wieder eine Kostenexplosion, berichtet die Bild-Zeitung. Einst sollte der Anbau für den neuen Regierungsflughafen 344 Millionen Euro kosten. Das ist schon sehr stattlich, aber hoppala, kleine Kostenexplosion. Jetzt stehen plötzlich bis zu 2,5 Milliarden Euro im Raum. Ja, ihr habt richtig gehört, 2,5 Milliarden Euro und damit fast das Achtfache des ursprünglichen Preises. Gut, das ist Berlin, da ist alles möglich, aber auch das könnte noch nicht die Endabrechnung sein. Dabei hatte die Bundesregierung eigentlich schon den Rotstift angesetzt. 2020 ging zunächst ein 70 Millionen Euro teures Interimsterminal für Flugbereitschaft und Staatsgäste in Betrieb und ein später geplanter repräsentativer Terminalneubau wurde vor 4 Jahren gestrichen. Trotzdem, 2,5 Milliarden Euro, wo kommen die jetzt wieder her? Kostet nicht auch so viel der Tankrabatt jetzt für diese 3 Monate in Deutschland? Da ist das Geld zumindest sinnvoller angelegt, glaube ich. Man könnte auch mal vielleicht, nur so ein Vorschlag, bei den Diäten der Herren und Frauen, Politiker und Politikerinnen mal ansetzen. Vielleicht einfach nur noch ein Drittel oder ein Viertel. Irgendwie so ein bisschen proportional zu dem, was sie leisten, wäre schon mal ganz schön. Calvin Jones, all day hier bei Ola FM.

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Es ist schon eine verrückte Welt, da hat er wohl recht hier. Maxi Priest, Wild World im Original, natürlich von Cat Stevens hier bei Ola FM. Die bunten und kuriosen Geschichten aus aller Welt mit Rudi Loderbauer und mit Helen Song of the Week natürlich. Helen ist ja Stammhörerin aus den USA, seit vielen Jahren gibt es ihren Song of the Week. Hello, welcome to the show. 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Going back to the early 90s with MC Hammer. 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You can't.

Schön, dass ihr zuhört. Hier ist Ola FM Canarias für Fuerteventura, für Lanzarote, für Gran Canaria, für Tenerife. Wir begleiten euch durch den Tag mit den bunten und kuriosen Geschichten aus aller Welt. Jetzt auch in dieser Stunde. Ich bin Rudi Loderbauer und wir schauen gleich in das Wachsmuseum. Madame Tussauds, nicht in London, sondern in Berlin sind wir wieder mal. Da gibt es künftig einen ganz besonderen Star zu betrachten und da bin ich ein bisschen skeptisch, ob das ein großer Erfolg wird. Oder es wird ein Erfolg, weil es eben so seltsam ist. Worum es sich handelt, das sage ich euch gleich. Die vergessenen Songs der vergangenen Jahrzehnte, der Björn von der Retrowelle hat wieder tief in unser Musikarchiv gewühlt und was Schönes gefunden. Wir gehen in die 80er zurück, in ungefähr 20 Minuten. Aktuelle Inselnachrichten dürfen nicht fehlen, um halb genauso wie die Wetteraussichten. Wie wird's in der neuen Woche? Die Infos kommen natürlich wieder von unserem Thomas Globig, bekannt vom MDR Fernsehen. Jetzt haben wir erstmal Musik, 3 am Stück, neu bei Ola FM. Die neue von Morgan Wallen, Been By Now gibt's gleich. Dann die Exitos aus der Peninsula. Anna Maynard ist auch mit dabei. Madrid City und vorher noch The Heights. How do you talk to an angel?

einer der zahlreichen Hits von Mr. Morgan Wallen. Been by now hier bei Ola FM. Neu bei uns hier, ganz nebenbei auch erwähnt. Das sind die bunten und kuriosen Geschichten aus aller Welt mit Rudi Loderbauer bei Ola FM Canarias. Und wir schauen mal zu den Berühmtheiten. Taylor Swift oder Lionel Messi, die haben mittlerweile einen festen Platz im Wachsmuseum Madame Tussauds in Berlin. Jetzt kommt ein neuer Star in der Hauptstadt dazu. Der ist ein bisschen ungewöhnlich, da musste ich zweimal hinschauen. Es ist der Döner. Ja, tatsächlich, ein Döner. Und zwar als Gemüsevariante noch dazu. Ist das schon Hohn oder ist das schon Frechheit? Ich weiß nicht. Diese kuriose Wahl ist eine Weltsensation. Es handelt sich tatsächlich um den ersten Wachsfigurendöner der Welt. Ich frage euch, hat darauf die Welt wirklich gewartet? Und Berlin und Döner? Ja, aber wo ist die Currywurst? Ich hätte also die Currywurst, die hätte ich gewürdigt im Wachsfigurenkabinett. Aber Döner und noch dazu ein Gemüsedöner. Das ist schon fast Frevel, oder? Oh Mann. Tief durchatmen und genießen. UB40, Calvin Elvis, Can't Help Falling in Love with You. Wow.

0: UB40 hier bei OLIFM. Can't help falling in love with you. Gleich die vergessenen Songs der vergangenen Jahrzehnte, gleich wieder was Feines, in dem Fall aus den 80ern. Vorher noch Brooks & Dunn und My Maria.
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Brooks and Dunn, My Maria hier bei Ola FM. Jetzt wieder die vergessenen Hits der vergangenen Jahrzehnte. Wir gehen zurück ins Jahr 1982 heute, England. Im Jahr 82. Die zweite Single einer Band, ihr größter Erfolg damals. Und das war Platz 8 in den UK Charts. Gemeint sind The Pinkies. Schon lange nicht mehr gehört. Oder habt ihr die Namen überhaupt gehört? Wahrscheinlich noch gar nicht. In Deutschland waren sie, glaube ich, eher unbekannt. Danger Games war der größte Erfolg. Im Radio rauf und runter gelaufen damals in England. Ziemlich weit hinten eingestiegen und dann plötzlich nach oben geschossen und dann auch wieder relativ schnell runtergefallen. Da hat man einen kleinen Skandal gewittert, dass da vielleicht Verkäufe manipuliert wurden damals. Aber kein Fehlverhalten der Band, sondern der damalige Ermittler der Verkaufszahlen, da gab es irgendwie ein kleines Problem und ein Mitarbeiter wurde in der Folge suspendiert. Die Band selber aus Basildon in Essex, quasi dieselbe Gegend, wo später auch Depeche Mode herkam und auch andere wichtige New Wave Bands. Die Pinkies sind aber schon Ende der 70er entstanden, leider haben sie sich auch relativ bald nach ihren insgesamt 4 Erfolgen aufgelöst. Sehr, sehr schade drum. Aber diesen schönen Titel, diesen Hit haben wir aus dem Jahr 1982. Jetzt hier bei Ola FM The Pinkies und Danger Games bei Ola FM Canarias.

Die Pinkies und Danger Games, die vergessenen Hits der vergangenen Jahrzehnte. 1982, gleich aktuell Inselnachrichten und das Wetter gleich nach Jerry Halliwell und Michico Latino. ¿Dónde está el hombre?

0: wobei ich glaube, mittlerweile hat sie ihn gefunden. Sonst hätte ich gesagt, einfach mal auf den Kanarias schauen.
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0: Da startet rein in die neue Woche auf Fuerteventura und auch Lanzarote mit einigen Wolken und lokale Schauer sind möglich, zum Abend auch Gewitter. Temperaturen 26 bis 29 Grad, im Inselinneren auch knapp über 30 Grad, kalibermäßig auch noch quasi ein bisschen dunstig. Die weiteren Aussichten ab Dienstag hält das wechselhafte Inselwetter mit einigen Wolken und lokalen Regenschauern an. Es ist auch nicht mehr so warm dann. Schauen wir noch rüber nach Gran Canaria, 24 bis 26 Grad im Norden zum Start rein in die neue Woche, meist trocken, zeitweise Wolken. Im Süden deutlich schöner bis zu 31 Grad, überwiegend trocken. Und auf Teneriffa im Norden mehr Wolken und auch etwas Regen möglich, 24 bis 27 Grad. Im Süden bis zu 29 Grad, überwiegend freundlich, nur eine sehr geringe Chance auf Schauer dann in den nächsten Tagen.
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0: Wir schauen auf Fuerteventura, die Stadtverwaltung von Puerto del Rosario hat für die Einwohner eine historische Einsparung erzielt von fast 1 Million Euro, und zwar bei den neuen Abfallgebühren. Man hat die vorläufigen Daten für die neuen Gebühren zur Sammlung fester Siedlungsabfälle für das Haushaltsjahr 2026 vorgelegt, nämlich, und dank einer sorgfältigen und sozial verantwortungsbewussten Abgabenverwaltung ist es der Stadtregierung tatsächlich gelungen, diese Auswirkungen bei der neuen Pflichtabgabe deutlich zu verringern. Das klingt doch schon mal sehr, sehr gut. Und ein Stromausfall war auf Lanzarote an diesem Samstag ziemlich großflächig. Über 73.000 Haushalte und Anschlüsse betroffen. Und Problem, eine überaltete Anlage der Stromversorgung. Das war wohl die Ursache oder ist grundsätzlich die Ursache, hat auch der Präsident der Kanarischen Inseln, Fernando Clavijo, nochmal betont. Da muss also dringend was getan werden.
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0: Und die bunten und kuriosen Geschichten aus aller Welt. Da gönnen wir uns jetzt ein ganz spezielles Eis, ein Malaga-Eis. Aber da gibt's durchaus ein paar Probleme, passiert in einer Eisdiele in Kassel vor ein paar Wochen. Was war da genau los? Das erzähle ich euch gleich nach 2 am Stück. Hier bei Ola FM gleich Gianna Nannini, Bello Impossibile Italia. Und vorher noch Musik aus Deutschland, die Broilers. Ich will hier nicht sein.

Gianna Nannini, Bello Impossibile. Und von Gianna Nannini jetzt zu Emanuela Rossi. Sie ist auch Italienerin, wie man unschwer am Namen schon erkennt. Und sie betreibt eine Eisdiele in Kassel. Und da gab es direkt vor der Eröffnung schon einige Probleme vor ein paar Wochen wegen Malaga. Genau, die Stadt in España, auf der Peninsula. Aber Malaga ist natürlich auch eine Eissorte. Mhm, Vanillecreme, ihr wisst das. In Rum eingelegte Rosinen. Sehr gut, hat was. Sehr lecker, aber kleines Problem, Malaga hat Emanuela Rossi einen kleinen Strich durch die Rechnung gemacht in ihrer Eisdiele, denn das Ordnungsamt hat ihr vor der Eröffnung des Lokals gesagt, nein, das geht so nicht, nicht möglich. Der Grund, Emanuela Rossi hat kein Kunden-WC, das ist aber schlichtweg vorgeschrieben, sobald Alkohol ausgeschenkt werde. Alkohol in Form eines Malaga-Eises. Da ist ein bisschen Rum drin. Aber bevor man da irgendwie betrunken wird, müsste man wahrscheinlich eimerweise das Eis in sich reinstopfen. Und da, glaube ich, haben wir erstmal ein anderes Problem. Das ist mal wieder die deutsche Bürokratie. Wollten wir nicht Bürokratie abbauen? Also, ich merke noch nichts davon, oder? Ihr? Irgendwie? Nee. Also, Malaga Eis in Kassel, vorerst gestorben. Gary Rafferty jetzt hier bei uns und right down the line bei Ola FM.

Chumbawamba und Top Thumping hier bei Ola FM. Und ja, das war's schon wieder. Wahnsinn, die Zeit vergeht so schnell. Das waren knapp 2 Stunden bunte und kuriose Geschichten aus aller Welt. Nächste Woche wieder, so Gott will. Und meine Stimme dann auch wieder vorhanden ist, hoffentlich komplett. Wir schauen noch kurz auf die neue Woche, an diesem Montag Maxi Sound mit unserem Tom Atkins. Thema unter anderem, wer mit Bus und Bahn fährt, der kennt vielleicht pöbelnde Jugendliche oder laute Musik und häufig schreit hierzulande niemand, schreitet ein. In Singapur schaut es ein bisschen anders aus. Was da gemacht wird, erzählt euch der Tom. Die Musikwünsche von euch mit drin, die Lyrics und auch der ein oder andere neue Titel. Dienstagabend, 19 Uhr, Sascha Hellmann, Helmis Radioshow bei Ola FM und direkt danach, 20 Uhr, aromatisch gesund mit Lou Oliveira. Und wir schauen weiter auf den Mittwoch, da ist Jost Alpe im Einsatz, die Euro Top 40, was ist angesagt, ganz aktuell. Freitagabend, Anasonic ist da ab 19 Uhr mit 2 Stunden Beats for Republic. Und am späten Freitagabend, so 22:30 ungefähr, keine Ahnung, Zeit, John Crespo, Hello Weekend in Espanol. Und am Samstagabend, unser Wilfried Eckel, 50 plus Musik für Fans gibt's da. Schöne Woche, hasta el próximo Domingo, ciao, ciao, adios. Seis felices, will man nicht ärgern lassen, nicht stressen lassen. Und zum Schluss hier noch Duffy bei mir und der Distant Dreamer, adios. All

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1: 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Und den Auftakt, den machen heute die Beach Boys.

Das waren die Beach Boys mit Wouldn't It Be Nice und wäre es nicht mal schön, wenn ich etwas weniger zu tun hätte? Ja, das wäre schön und deswegen sagen genau wie eben am Anfang die Beach Boys heute die Interpretinnen und Interpreten den jeweiligen Song selbst an. Will heißen, der Titel des Songs wird immer gleich als allererstes gesungen. Und als allererstes sage ich jetzt natürlich Hallo, schön, dass ihr eingeschaltet habt zu einer Stunde Goldrausch. Ich bin Eckhard Hannibal Heuermann und ich wünsche euch zu dieser Stunde mit Golden Oldies pickepacke vollgepackt einen guten Empfang und gute Unterhaltung. 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Was sonst? 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

Das war ein Hit aus dem Herbst des Jahres 1968. Naja, was heißt Hit? Platz 13 in Deutschland, Platz 11 im United Kingdom. Das waren natürlich die Hollies mit Listen to Me. 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We have to go back in time. Etwas besser als die Hollies. Na, was heißt etwas besser? Viel besser als die Hollies platzierten sich die Kings. Sie erreichten nämlich hier bei uns in Deutschland den Platz 1 mit...

0: You alright? Euch geht es hoffentlich auch gut. Das war Dandy von den Kinks. You're gorgeous.
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0: Manche Märchen, die fangen ja mit Es war einmal an und manche Märchen im Leben auch mit einem Kuss. Meinen jedenfalls Hot Chocolate. 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

0: Mit einem Kuss hat also alles angefangen. Das war ein Song von Hot Chocolate. 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
0: Und heute bin ich im Gegensatz zu sonst mal etwas faul und lasse ja bekanntlich die Interpretinnen und Interpreten die Songs selbst dann sagen. So auch die Eurythmics.

Who's That Girl? Nun, die Sängerin, die gesungen hat, das war Annie Lennox, und der Boy, der Sänger, der gesungen hat, Dave Stewart. Summa summarum waren sie die Eurythmics. 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Manche Musikrichtungen, die es so gibt, die sind nicht unbedingt so mein Geschmack, die höre ich nicht so gerne. Aber Reggae-Musik, die höre ich heute noch gerne, die habe ich auch 1970 gerne gehört.

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Gleich zu Beginn der 70er Jahre, nämlich im Jahre 1970, war dieser Song ein Riesenhit für Desmond Dekker. 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Ihr hört Goldrausch und vom Anfang der 70er, nämlich aus dem Jahre 1970, eben gerade gehört, springen wir jetzt in das Jahr 1979. Heute lasse ich ja die Interpretinnen und Interpreten ihre Songs selbst ansagen. Mal schauen, ob Dr. Hook das auch kann.

When You're in Love with a Beautiful Woman war im Jahre 1979 ein Nummer 1-Hit in den englischen Top 20 und es war natürlich ein Song von Dr. Hook. 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Heute mit Golden Oldies, bei denen ich es mir als Moderator so richtig schön gemütlich und bequem machen kann, denn die Songs, die brauche ich gar nicht anzusagen, das machen die Bands, die Interpretinnen und Interpreten am Anfang selbst. Sie singen gleich als allererstes den Songtitel und die Beatles, die haben das auch sehr häufig so gemacht. Hey!

0: Für mich war es ein Genuss, die Beatles im Doppelpack zu hören. Erst Help und jetzt gerade Paperback Writer. 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Und ich hoffe, ihr bleibt eingeschaltet, denn dann könnt ihr auch genießen, nämlich gleich die zweite halbe Stunde Goldrausch mit weiteren Golden Oldies aus den 60ern, den 70ern und aus den 80ern. Aber vor der Halbzeit, da gibt's noch einen Song aus den 90ern, richtig gehört. Und Lou Bega sagt ihn natürlich selbst an.
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Ja, tatsächlich, das war zum Auftakt der zweiten halben Stunde Goldrausch noch ein Song aus den 90ern, nämlich Victor Laszlo mit Unsee Dad. 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Ja, das war doch eben mal ganz schön, finde ich, auch mal wieder Musik aus den 90ern zu hören. Aber ab jetzt gibt es nur noch Songs aus den 60ern, den 70ern und den 80ern. Und die Interpretinnen und Interpreten, die sagen ihre Songs alle selbst an, beziehungsweise sie singen als allererstes genau das, nämlich den Titel des Songs. Und ich hoffe, die Spencer Davis Group, die hat auch verstanden, wie das heute hier abläuft. Welchen Song singt ihr jetzt?

0: Somebody Help Me, gesungen und gespielt von der Spencer Davis Group. Und die Spencer Davis Group, das waren natürlich Spencer Davis selbst, Steve Winwood, sein Bruder Muff Winwood und Pete York.
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0: Nachdem ja bekanntlich 1969 zum ersten Mal ein Mensch seinen Fuß auf den Mond gesetzt hatte, war 1972 schon wieder Schluss damit, denn Apollo 17, das war der 11. bemannte, aber auch der letzte Flug des Apollo-Programms zum Mond. Und auch musikalisch sind wir jetzt im Jahre 1972 mit einem Nummer 1-Hit aus den amerikanischen Hot 100 von damals. Hier ist Billy Paul.
2: Nee.

0: Me and Mrs. Jones, das war ein Song aus den Anfängen des sogenannten Philadelphia Soul Sounds und das war natürlich ein Song gesungen von Billy Paul.
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0: Und wo gab es in den 70ern die besten Schlager? Selbstverständlich beim ZDF, bei Dieter Thomas Heck in der Hitparade. Dort gaben sich die beliebtesten Schlagerstars die Klinke oder besser gesagt das Mikrofon in die Hand. Und das Mikrofon, das hat jetzt Marianne Rosenberg.

Marleen von Marianne Rosenberg. Und das war ein Song aus der ZDF-Hitparade. Die meisten Auftritte in dieser legendären Sendung hatten übrigens Bernhard Brink mit 58 Auftritten, Chris Roberts mit 61 Auftritten und Roland Kaiser war 67 Mal dabei. Und ihr hört Goldrausch. Hallo, schön, dass ihr eingeschaltet habt. Mein Name ist Eckart Hannibal Heuermann. 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In Deutschland, da ist ja so ziemlich alles geregelt, selbstverständlich auch der Wochenanfang. Und da gibt es zwei Normungen, nämlich einmal die internationale Normungsorganisation ISO und natürlich gibt es noch das Deutsche Institut für Normung. Und beide sind sich einig. Die ISO 8601 und DIN 1355 sagen, und das wissen auch die Mamas und Papas, wann fängt die Woche an?

Die Mamas und die Papas, die besangen den Montag. Das war Monday Monday. Goldrausch. That's what happiness is. Ja, wenn ich die besten Golden Oldies hören kann, dann freue ich mich immer. Und um weitere beste Golden Oldies zu hören, gehe ich jetzt einmal zurück in das Jahr 1962. Damals hatte Cliff Richard mit seiner Begleitband in Shadows einen Riesenhit, nämlich...

Ein Hit aus dem Jahre 1962 von Cliff Richard, das waren The Young Ones. Und weil ich mich im Jahre 1962 pudelwohl fühle, bleiben wir auch gleich noch ein ganz klein wenig dort, nämlich mit Elvis Presley.

Da will sie also offensichtlich nichts von ihm wissen. Seine Briefe bleiben unbeantwortet und werden sogar an ihn zurückgeschickt. Return to Sender, das war ein Hit von Elvis Presley. Und ich will jetzt eigentlich gar nichts von der Zeit wissen, aber es ist schon ziemlich spät, deswegen tschüss, bye bye. Macht's gut, bis zum nächsten Mal, bis zum nächsten Goldrausch, bleibe ich euer und ihr Eckart Hannibal Heuermann.

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2: Donnerstagabend kurz nach 20 Uhr oder eben am Montag kurz nach 16 Uhr, wenn ihr die Wiederholung hört. Hallo und herzlich willkommen zu den Retro-Charts. 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Heute öffnen wir die Türen unseres Musikmuseums für das Jahr 1997. Ein Jahr mit Bildern, die geblieben sind. Am 4. Juli landet der Pathfinder auf dem Mars und am 31. August löst der Unfalltod von Prinzessin Diana weltweit große Trauer aus. Im Radio liegen in diesem Jahr die Welten dicht beieinander, Boygroups und Britpop, Dancefloor und große Balladen und dazwischen Songs, bei denen sofort die Erinnerung wieder anspringt. Ein Jahr, zwei Stunden jetzt bei uns. Ja, Donnerstagabend, Zeit für die Live-Sendung. Heute wieder gegen König Fußball. Deutschland empfängt heute im dritten Spiel unter dem neuen Bundestrainer Jürgen Klopp Serbien in der Nations League. Das Wetter, schmuddelige 17 Grad bei Dauerregen seit 3 Stunden hier bei uns in der Nordheide. Wir starten 1997 und sind sofort mittendrin. Wir gehen gleich in den ersten Raum mit einer Band aus Leeds, 3 Brüdern aus Tulsa und einem Sommerhit, der nach Brasilien klingt, aber tatsächlich aus Deutschland kommt. Chumbawamba, Hanson und Bellini, 1997 und wir sind sofort mittendrin. Schön, dass ihr dabei seid. Ich bin Thomas Flegel und ich begrüße euch mit einem typisch norddeutschen
4: Moin
2: zu 2 Stunden Retro-Charts, unserem Oldie-Date der Woche. Eine Anarcho-Band aus Leeds landet plötzlich mitten im Mainstream. Chumbawamba, Top

Nach Tap Thumping geht es weiter mit Herzen. Drei Brüder aus Tulsa und einem Refrain, der 1997 praktisch überall war. Das klingt Mbapp. Dabei viel unbeschwerter, als der Text eigentlich ist. Und es geht darum, welche Beziehungen im Leben wirklich bleiben. Herzen und Mbapp.

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1: Brasilien im Titel und Deutschland in der Produktion. Ein deutsches Dance-Projekt und mit Samba de Janeiro war der Sommer 97 endgültig eröffnet.

0: Hier sind die Schlagzeilen aus dem ersten Quartal 1997. Kofi Annan übernimmt die Vereinten Nationen. Der ghanaische Diplomat tritt am 1. Januar sein Amt als neuer UNO-Generalsekretär an. Hale Bob begeistert auch Deutschland. Im März erreicht der außergewöhnlich helle Komet seinen erdnächsten Punkt und wird zum weithin sichtbaren Himmelsspektakel. Tic-Tac-Toe landen ihren größten Hit. Warum? Erscheint im Februar, erreicht Platz 1 der deutschen Charts und wird zum erfolgreichsten Titel der Gruppe. Martina Hingis gewinnt die Australian Open. Die erst 16-jährige Schweizerin holt im Januar ihren ersten Grand-Slam-Titel im Einzel. Und das waren schon wieder die Nachrichten aus dem ersten Quartal 1997. Ich schalte zurück zu Thomas und zu den Retro-Charts. Bis später.
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4: Eben klang 1997 noch nach Dancefloor und Mbop. Aber keine Sorge, die Gitarren sind auch noch da. Und sie kommen jetzt in drei ziemlich unterschiedlichen Ausführungen zu euch. Ganz großes Streicherkino aus England, eine Amerikanerin mit ziemlich deutlicher Ansage und zum Schluss 2 Minuten britischer kompletter Kontrollverlust. Willkommen im nächsten Raum, 1997, die Gitarren sind auch noch da. Trotzdem habe ich seit Montag, als ich die Sendung angefangen habe vorzubereiten, einen Ohrwurm, dazu gleich mehr. Das hier klingt nach ganz großem Kino und wurde hinter den Kulissen zu einer ziemlich bitteren Geschichte. Das berühmte Orchester-Sample, was wir auch hier hören, führte zu einem jahrelangen Rechtestreit. The Verve, Bittersweet Symphony. Hier sind die Retro-Charts und ich bin Thomas Flegel. Moinsen aus der Nordheide.

0: So, und ihr kennt das ja, am Anfang verteilen wir mal Losnummern und wenn eure gezogen wird, bekommt ihr jetzt eine Werbung eingespielt.
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0: Der Titel klingt nach Provokation und die Plattenfirma wollte den am Anfang auch gar nicht so richtig verlegen, hat sie gesagt. Meredith Brooks meinte aber eigentlich etwas anderes. Wir Menschen haben eben mehr als nur eine Seite. Bitch,

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2: 2 Minuten und 2 Sekunden, mehr braucht Blur nicht. Und falls ihr gleich Wuhu ruft, völlig zurecht. Hier ist Song Nummer 2.

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1: Da werdet ihr denken, ein Teufel bei der Musik? Ja, wir schnaufen jetzt erstmal durch. Sammeln den Puls wieder kurz ein. Denn 1997 konnte nicht nur laut und kantig sein, dieses Jahr hatte auch Melodien, bei denen plötzlich das ganze Radio ein bisschen größer wurde. Und mit einer davon beginnt unser nächster Raum. Und zwar genau jetzt geht er los. Der Song, der für Robbie Williams alles verändern sollte. Hier kommt Angels.

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1: Deutschland zählte neben der Schweiz, Schweden, Großbritannien und Österreich zu den Ländern, die für den Song Contest in Dublin erstmals das TED-System nutzten. Dieses ersetzte die Wertung durch willkürlich zusammengestellte Jurys. Für den Fall, dass das System nicht funktionierte, mussten allerdings noch Ersatzjurys bereitstehen. Eigentlich hatte Komponist Ralf Siegel eine andere Sängerin für seinen Song Zeit im Auge, Esther Oferim. Die bekannte Künstlerin war aber nicht bereit, kostenlos für Siegel anzutreten. Also versuchte der Komponist mit einem Ersatz an den Start zu gehen und fand ihn in einer westfälischen Beamtin. Abgeschlagen auf Platz 18 landete Bianca Schomburg mit Zeit.

Angefangen hat dieser Song unter einem ganz anderen Namen, nämlich Magical Kisses. Daraus wurde eine der größten Love-Balladen der 90er. Hier sind Savage Garden, Truly, Madly, Deeply.

0: Wir wechseln gemeinsam den Ausstellungsraum und bleiben diesmal musikalisch zu Hause. Denn auch auf Deutsch hatte 1997 einiges zu bieten. Hip-Hop und Soul genauso wie den ganz großen Mitsing-Refrain. Unser Heimspiel beginnt mit Cappuccino und Du fehlst, und nach Heiko und den Schlagzeilen wartet dann Wolfgang Petri auf uns. Und danke, Wolle, dass ich seit Montag einen Ohrwurm habe. Mal sehen, wie es euch dann gleich geht nach den Schlagzeilen. Vorher hören wir noch Cappuccino. Deutscher Hip-Hop konnte 1997 auch ganz anders. Cappuccino mit Du fehlst mir.
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0: Weiter geht es mit den Schlagzeilen aus dem zweiten Quartal 1997. Deep Blue schlägt den Schachweltmeister. Im Mai gewinnt IBMs Computer in New York das vielbeachtete Duell gegen Garry Kasparov. Vergewaltigung in der Ehe wird strafbar. Der Bundestag beschließt im Mai nach jahrelanger Debatte eine entsprechende Änderung des Strafrechts. Rammstein gelingt mit Engel der Durchbruch. Die Berliner veröffentlichen die Single im April, im Juni erreicht sie Platz 3 der deutschen Charts. Borussia Dortmund gewinnt die Champions League. Der BVB schlägt Juventus Turin am 28. Mai in München mit 3:1 und holt erstmals den Titel. Das waren die Schlagzeilen aus dem zweiten Quartal 1997. Ich gebe zurück zu Thomas in Studio 2.
1: Danke, Heiko. Wolfgang Petri hatte 97 ein Thema, das sich vermutlich auch in 30 Jahren noch nicht abschließend geklärt haben wird, Männer und Frauen. Seine Kurzfassung heißt schlicht Weiber und ich habe einen Ohrwurm seit Montag. Vielen Dank.

0: Ich sag ja, bei diesem Song geht's mit mir durch. Seht's mir nach, bitte.
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0: Meine Laune ist am oberen Ende angekommen. Wir kühlen ein bisschen runter. Wir sind auf den letzten Metern unserer ersten Stunde und bevor gleich die Uhr wieder auf Null springt, drehen wir 1997 nochmal ein bisschen leiser. Zwei Songs, zwei völlig unterschiedliche Arten von Einsamkeit und zwei Stimmenwelten, die weiter kaum auseinanderliegen könnten. Erst drei Brüder, die die Musikgeschichte geschrieben haben und danach unser Juwel der Stunde mit Nana. Der kommt übrigens aus Hamburg. Einer dieser Songs, bei denen 1997 plötzlich sehr nach Mitternacht klingt. Hier erstmal The Bee Gees und Alone.

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1: Ja, wenn denn dein Lieblingsradio die Sendung heute noch bekommt. Denn heute ist das Laut FM Stationsnetzwerk mit der ausschließlich neuen Technik unterwegs. Das heißt, die alten Server sind alle abgeschaltet worden und es könnte sein, dass bei eurem Lieblingsradio gerade heute meine Sendung nicht läuft. Ich hoffe, ihr hört dann woanders. Zum Beispiel bei elberadio.de. Auf jeden Fall habt ihr ja den Weg gefunden zu unserem Oldie Date der Woche. Heute das Jahr 1997. Ein Jahr, zwei Stunden und in 30 Sekunden geht's weiter.

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2: Zweite Stunde Retro-Charts, Jahrgang 1997.
3: Hallo?
2: Eben haben wir das Licht ein bisschen gedimmt, jetzt drehen wir es wieder voll an. Drei Songs und drei ziemlich verschiedene Antworten auf die Frage, wie Pop 1997 Druck gemacht hat. Boygroup, King of Pop und ein Dance-Hit mit eingebauter Sonne. Und wir fangen mit fünf Herren an, bei denen der Titel schon die komplette Ansage übernimmt. Everybody, Backstreet's Back.

0: Singen die da Murder on the Dance Floor im Hintergrund? Vielleicht auch so ein Agathe Bauer Song? 1997 veröffentlichte Michael Jackson ein Album, das halb Rückblick, halb neues Material war. Blood on the Dance Floor, History in the Mix. 5 neue Songs trafen dort auf seine persönliche Rückschau. Und der Titelsong eröffnet das Ganze. Michael Jackson, Blood on the Dance Floor war das.
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0: Wer jetzt denkt, Moment, diese Melodie kenne ich doch. Ja, zwischendurch werdet ihr es bestimmt denken. Sunshine bedient sich bei Live in a Northern Town von der Dream Academy. Aus britischem 80er-Pop wird 1997 ein echter Dance-Hit. Hier ist Dario G. und Sunshine.

Zeit für einen unserer Lieblingsräume im Musikmuseum. Songs, bei denen man nach ein paar Sekunden denkt, ah ja, den gab's ja auch noch. Zwei davon stehen jetzt hier in der Playlist, vergessen, aber genial mit Monaco. What do you want from me? Und nach den Schlagzeilen und dem Kollegen Heiko aus der Nachbarschaft gibt es Lisa Stansfield mit The Real Thing. Ihr seid richtig, ihr seid bei den Retro-Charts und heute ist das Jahr 1997 an der Reihe.

Hier hörte ihn übrigens gerade Peter Hook, das ist der Typ mit der Bassgitarre. Früher bei Joy Division, danach dann bei New Order. Und hier unterwegs mit Monaco.

0: Weiter geht's mit den Schlagzeilen aus dem dritten Quartal 1997. Prinzessin Diana stirbt in Paris. Ihr Tod nach einem Autounfall am 31. August löst weltweit Trauer und enorme mediale Aufmerksamkeit aus. Die Oderflut hält Ostdeutschland in Atem. Im Juli kämpfen zehntausende Helfer gegen das schwerste Hochwasser der Region seit Jahrzehnten. Rammstein erobert mit Sehnsucht die Albumcharts. Das zweite Album erscheint im August und steht bereits in seiner zweiten Woche auf Platz 1 in Deutschland. Jan Ullrich gewinnt die Tour de France. Am 27. Juli wird der 23-Jährige als erster deutscher Radprofi Gesamtsieger der Tour. Damit haben wir auch das Quartal 3 1997 geschafft. Ich wink einmal rüber zu Thomas, du darfst wieder auf Play drücken.
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1: Ja, danke, machen wir so. Jetzt wird unser Musikmuseum wieder ein bisschen größer, also zumindest der nächste Raum. Wir beginnen in Berlin, fahren anschließend mit James Bond nach Hamburg und landen zum Schluss bei einer Australierin, die mit einem Song berühmt wurde, der gar nicht von ihr stammt. Drei sehr unterschiedliche Geschichten aus 97, jetzt gleich bei uns. Ja. Belle Book and Candle kamen aus Berlin und Rescue Me machte die drei 1997 weit über Deutschland hinaus bekannt. Ein deutscher Song, der überhaupt nicht danach klingt. Hier sind Belle Book and Candle und Rescue Me. Danach gibt es James Bond Lizenz zum Hören.

0: Im Auftrag Ihrer Majestät.
1: Die Lizenz zum Hören. 1997 werden Schlagzeilen zur tödlichen Waffe. Pierce Brosnan ist wieder James Bond. In Der Morgen stirbt nie hat er seine zweite Rolle als 007. Teile davon wurden im Übrigen in der schönsten Stadt der Welt gedreht, in Hamburg. Sein Gegenspieler, Medienmogul Elliot Carver, gespielt von Jonathan Pryce. Er will einen Krieg zwischen Großbritannien und China anzetteln, um mit exklusiven Nachrichten sein Medienimperium zu vergrößern. Gemeinsam mit der chinesischen Agentin Wai Lin versucht Bond, das zu verhindern. Den musikalischen Auftrag übernimmt Sheryl Crow mit rauchiger Stimme und großer Orchesterdramatik, ganz im Stil der klassischen Bond-Songs. Die Lizenz zum Hören, unser Bond-Song des Jahres 97. Sheryl Crow und Tomorrow Never Dies.

Natalie Imbruglia mit Torn und was viele nicht wissen, den Song gab es schon 4 Jahre vor ihrem Hit auf Dänisch von Lis Sørensen. Könnt ihr wieder was mitnehmen als Vorratswissen für die nächste Diskussionsrunde? Für den nächsten Raum bleiben wir wieder in Deutschland. 2 Namen, die 1997 längst keine Neulinge mehr waren, aber beide noch reichlich Musikgeschichte vor sich hatten. Vor den Schlagzeilen mit Heiko hören wir gleich Nena und danach hören wir Brunner und Brunner. Nena war 97 längst nicht mehr als 99 Luftballons. War weit mehr, sollte das heißen. Und genau diese andere Seite hören wir jetzt mit Ganz gelassen. Dann Heiko und dann Brunner und Brunner.

0: sie war mal richtig gut. Mittlerweile ist es still geworden, nicht zuletzt nach ihren Corona-Schwurbleien und den Äußerungen, die sie dazu gemacht hat. Nena, aber musikalisch kann man nicht drüber streiten. Einfach eine ganz große in Deutschland und damit schalten wir rüber, 1,5 Kilometer weiter zu Heiko. Der kommt mit den Schlagzeilen jetzt zu euch.
1: Und da bin ich noch ein letztes Mal heute mit den Schlagzeilen aus dem vierten Quartal 1997. Kyoto setzt ein Zeichen für den Klimaschutz. Im Dezember einigen sich die Teilnehmer der UN-Konferenz auf verbindliche Ziele zur Verringerung von Treibhausgasen. Jürgen Schneider muss ins Gefängnis. Der Immobilienunternehmer wird im Dezember wegen Betruges und Kreditbetruges zu 6 Jahren und 9 Monaten Haft verurteilt. Tic-Tac-Toe zerlegen sich vor laufenden Kameras. Eine Pressekonferenz am 21. November eskaliert zum offenen Streit zwischen Ricky, Lee und Jesse und führt schließlich zur Trennung der erfolgreichen deutschen Girlgroup. Jacques Villeneuve wird Formel-1-Weltmeister. Der Kanadier holt beim Saisonfinale in Jerez den Titel vor Michael Schumacher, der später aus der WM-Wertung ausgeschlossen wird. Damit schließen wir 1997 ab. Ich mache jetzt noch gleich meine Spesenabrechnung fertig. Die kommt nachher per E-Mail. Es geht weiter zu Thomas. 1 Jahr, 2 Stunden. Viel Spaß noch mit den Retro-Charts. Bis nächste Woche und tschüss.
0: Ja, ich warte drauf, Heiko. Und nach den Schlagzeilen bleiben wir beim Heimspiel. Und aus Österreich kommen Brunner und Brunner in dir nur Liebe spüren.

0: So, Schlager-Ecke auch einen Deckel drauf.
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0: Grüße natürlich auch an die Schlager-Fans. Wir sind im letzten Raum für das Jahr 1997 angekommen und für das Finale machen wir die Türen nochmal ganz weit auf. Erst britischer Soul-Pop, dann schauen wir auf die großen Hits des Jahres und ganz am Ende wartet eine Melodie, die eigentlich schon 1996 begann, aber 97 nicht mehr zu überhören war. Wir starten gleich. Nämlich jetzt nach der Werbung.
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0: Hinter der Lighthouse Family stecken Sänger Tunde Bayewu und Keyboarder Paul Tucker. Mitte der 90er waren sie mit ihrem warmen Soul-Pop plötzlich überall im Radio. Hier sind sie, hier sind die Lighthouse Family und Raincloud.

Und wie immer an dieser Stelle schauen wir kurz vor Ende der Sendung auf die Top 5 aus England, Südamerika und die Top 10 in Deutschland. In den USA steht Elton Johns Diana Tribute an der Spitze der Billboard-Jahreswertung. Auf der 5 Puff Daddy featuring Mace, Can't Nobody Hold Me Down. Toni Braxton, Unbreak My Heart auf der 4. Puff Daddy und Faith Evans featuring 112 mit I'll Be Missing You auf der 3. Jewel, You Were Waiting For Me, Foolish Games auf der 2 und Candle in the Wind haben wir gerade schon gehört. Elton John, ihr erfolgreichste Single in den USA. Top 5, auch in England wird Elton Johns Benefit Single mit weitem Abstand der größte Erfolg. Aber auf der 5 die Teletubbies mit dem Song Teletubbies Say E-O. Verschiedene Künstler mit Perfect Day auf der 4. Puff Daddy featuring Faith Evans, Album ist in UD 3. Aqua und Barbie Girl auf der 2 und Candle in the Wind, Elton John, auch hier die 1. Deutschland zeigt sich 1997 besonders schön, nämlich den typischen 90er-Mix. Internationale Balladen und US-Pop neben Eurodance und erfolgreichen Produktionen auf dem deutschen Markt. Bellini, Samba de Janeiro, die 10. Sonic Empire von Members of Mayday, die 9. Aqua und Barbie Girl, die 8. Lonely von Nana, die 7. Don't Speak von No Doubt auf der 6. Tic-Tac-Toe mit Warum, die 5. Man in Black von Will Smith auf der 4. Elton John, Candle in the Wind, hier nur auf Platz 3. Puff Daddy und Faith Evans featuring 112 mit I'll Be Missing You, die 2. Und die erfolgreichste Single in Deutschland, Sarah Brightman und Andrea Bocelli, Time to Say Goodbye. Und der kommt genau jetzt. Eigentlich erstand diese Version schon Ende 1996, genau genommen für Henry Maskes Abschiedskampf gegen Virgil Hill. Maske verlor seinen letzten Kampf, aber sein Abschiedssong wurde danach in Deutschland zum Superhit. Sarah Brightman und Andrea Bocelli, Time to Say Goodbye. Ich melde mich aber danach nochmal wieder.

So, da haben wir den Salat. Bevor wir 1997 endgültig wieder ins Regal stellen, noch unser Blick auf die Vornamen des Jahres. Bei den Mädchen ganz vorne Anna, Sarah, Laura, Vanessa und Julia. Bei den Jungs Jan, Lukas, Niklas, Tim und Yannick. War übrigens das Jahr, bevor unser Sohn geboren wurde. Nun gut. Damit sind unsere 2 Stunden 1997 fast Geschichte. Nächste Woche drehen wir die Uhr nochmal kräftig weiter zurück. 1968. Dann ein Jahr zwischen Aufbruch, Protest, Prager Frühling und Studentenbewegung. Und musikalisch zwischen den Beatles, Rolling Stones, den Bee Gees und einer Popmusik, die plötzlich selbst Teil des gesellschaftlichen Aufbruchs wurde. Hey Jude, Jumping Jack Flash, Words und mittendrin in Deutschland, in dem gleichzeitig, in Deutschland mittendrin Heintje, ganz oben in der Hitparade. Auch das wird eine spannende Zeitreise.

Danke, dass ihr euch heute wieder mit mir durch 2 Stunden Musikmuseum bewegt habt. Ein Jahr, 2 Stunden, das Jahr 1997 ist jetzt zu Ende und ich bin Thomas Flegel. Das war unser Oldie-Date der Woche und ich wünsche euch einen schönen Restabend, schönen Restdonnerstag, schönes Wochenende und nächste Woche gibt es eine Aufzeichnung von mir, weil ich unterwegs bin. Für diese Woche sage ich euch allen alles Liebe, alles Gute und tschüss!

Clark Kent.

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1: Im Studio Dirk Justus, schönen guten Abend. Zwei Deutsche werden dieses Jahr mit dem Medizin-Nobelpreis ausgezeichnet. Peter Hegemann und Georg Nagel teilen sich den Preis mit dem US-Forscher Carl Dieseroth. Anne Brauer.
2: Peter Hegemann von der Berliner Humboldt-Uni und Georg Nagel von der Universität Würzburg haben in einer Alge ein ganz besonderes Protein entdeckt, das ihr US-Kollege dann in einen Schalter für Nervenzellen umgewandelt hat, den man quasi mit Licht an- und ausknipsen kann. Und damit haben sie den Grundstein für eine neue Ära in der Neurowissenschaft gelegt, sagt die Jury. Denn so kann man die Vorgänge in unserem Gehirn viel besser verstehen und Krankheiten heilen.
1: Die Spritpreise steigen wieder und lassen die Entlastung durch den Tankrabatt schmelzen. Laut ADAC kostete der Liter Super E10 zuletzt im Schnitt gut 2,13 Euro. Finn Riebesel-Freundlieb, das sind gerade mal 10 Cent weniger als am Tag vor dem Tankrabatt.
3: Genau, und der senkt die Steuern auf Benzin und Diesel ja um 17 Cent. Der Unterschied beim Diesel ist nicht so krass, aber auch da ziehen die Preise wieder an. Warum genau, ist laut ADAC nicht wirklich klar. Ölpreis und Euro-Dollar-Kurs haben sich demnach eigentlich kaum verändert. Aus Verbrauchersicht sei der Preisanstieg deshalb nur schwer nachvollziehbar, heißt es.
1: BND-Chef Jäger sieht in Russland die größte Gefahr für Deutschland. Deutschland sei inzwischen Ziel eines russischen Schattenkriegs, etwa durch Spionage und Anschläge, so Jäger bei einer Befragung im Bundestag. Einen großen russischen Angriff auf NATO-Gebiet sieht der BND aktuell nicht. Deutschland will seine Marine und damit auch die NATO an der Nordsee besser aufstellen. Deshalb bekommt Emden einen neuen Marinehafen. Verteidigungsminister Pistorius hat dafür jetzt grünes Licht gegeben. Bis zu 2000 Menschen sollen dort künftig arbeiten. Der frühere britische Prinz Andrew wehrt sich im Nachgang gegen seine spektakuläre Festnahme. Bei der Aktion im vergangenen Februar ging es um seine Kontakte zu Sexualstraftäter Epstein. Andrew hat jetzt beantragt, dass die zugrunde liegenden Durchsuchungsbeschlüsse nachträglich aufgehoben werden.

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Wir spielen die Musik, die damals von Demi-Vo 2 zu hören war.

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2: Einen wunderschönen guten Abend aus dem Studio 3 in Zirzow. Hier ist Radio Nordsee International und die Satzzentrale Retro. Mit 2 Stunden schönster und ich denke mal für euch interessantester Musik und Informationen aus diesem kleinen wunderschönen Dörfchen hier in Südwestmecklenburg. Ich hoffe, ihr seid alle gut durch diesen wunderschönen Tag gekommen heute. Traumhaft schönes Wetter, Land auf, Land ab, nicht nur bei uns. Ein Spätsommertag, der wie ja, aus einem Guss war. Ein Bild, so schön heute Morgen und bis zum Untergang der Sonne einfach nur traumhaft. So, und ich führe euch dann oder entführe euch in eure Musikwünsche. Mein Name ist Wolfgang Mecklenburg und wir haben schöne Musikwünsche am heutigen Tage. Hab mich sehr darüber gefreut, dass ihr mir das alles so geschickt habt und wünsche euch viel Spaß, gute Unterhaltung und eine sehr kurzweilige Sendung. Oder Sendungen, es sind ja 2. Dann starten wir auch gleich mal mit dem ersten Wunsch. Für die liebe Sabrina. Für Sabrina Dippner. Liebe Sabrina, du hast dir etwas für deinen Freund gewünscht. Deinen Lebenspartner. Das spiele ich natürlich sehr, sehr gerne. Und zwar ein etwas älteres Stück Musik, aber was so richtig zum Aufwecken anreizt, so nach zum Beispiel dem gelassenen, wunderschönen Nachmittag mit tollen Kolleginnen und Kollegen, die heute die Shows gemacht haben und wirklich einfach nur viel Spaß verbreitet haben. Hier ist dein Song für deinen Lebenspartner. Hier sind die Purple on Fireball.

0: zum einen und zum anderen.
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0: Ja, ja, die fröhlichen Wellen, nicht? Die eine Wasserwelle und noch eine fröhlichere Welle. Die Satzzentrale Retro R&I, die Wasserwelle, sage ich immer dazu. Und es ist so toll, dass wir diese Geschichte jetzt so weiterführen dürfen, dass es seit einer gewissen Zeit, einer ganz langen Zeit eigentlich für uns schon, wieder Kontinuität gibt und dass wir für euch wieder da sein dürfen in der großen Familie der Satzzentrale. Einfach ein schönes und ein beruhigendes Gefühl für alle Kolleginnen und Kollegen, die schon viele Jahre auch davor bei Radio Nordsee International Germany und bei Radio Nordsee oder Radio Nordsee International UK gewesen sind. Wir führen es gerne weiter und dass die Zeit ja nicht stehen bleibt, das ist ja nun ein altbekannter Slogan. Und der Holger kommt aus Hitzacker, der möchte gerne einen Song hören, mit dem er ihn sogar noch live erleben durfte. Leider auch schon verstorben. Barry Ryan, lieber Holger, und für dich, Zeit macht nur vor dem Teufel halt. Das war schon so lange her, aus dem Jahre 1971.

0: Radio Nordsee International und die Satzzentrale Retro am heutigen Sonntagabend. Ja, Mensch, der Monat September ist auch schon wieder fast rum, man will es gar nicht glauben. Und wir fühlen uns immer noch so im Spätsommermodus. Bin mal gespannt, wie der Winter dann wird. Also wir denken noch nicht drüber nach, wir genießen jetzt die Zeit. Die Ernten sind abgeschlossen, jedenfalls auch bei uns hier. Jetzt werden noch ein paar Früchte geerntet zum Teil. Also die Quitten haben wir noch an den Bäumen. Und natürlich die Äpfel müssen noch von den Bäumen gepflückt werden. Alles andere, wohlgemerkt, ist auch schon erledigt. Die Äcker und die Felder, wir sind zum Teil schon wieder bestellt worden. Oder wir sind jetzt gerade dabei, auch zu grubbern und dann den Mist zu streuen, wenn es dann sein sollte. Und natürlich auch zu pflügen. Das ist so auf dem Land mehr oder weniger der Ablauf des Jahres, des landwirtschaftlichen Jahres. Aber es macht einen tollen Spaß, wenn man dann sieht, dass alles wirklich im Sommer gedeiht und dass die Ernte auch erfolgreich war, da macht das schon richtig Spaß. Und erfolgreich, denke ich mal, sind wir in der Satzzentrale und wir freuen uns auch über die vielen, vielen Zuschriften. Wir haben ja eine große Umfrage gemacht, wo ihr euch als Hörerinnen und Hörer dann äußern konntet und dann dementsprechend auch Vorschläge, Kritik und Lobeshymnen in jeder Form dann auch an uns weitergegeben habt. Und darüber freuen wir uns. Und es wäre schön, wenn ihr weiterhin ein großer Bestandteil unseres Programms bleibt, denn wir machen es für euch auf allen Kanälen der Satzzentrale und auf Radio Nordsee International. Und eure Anregungen bringen uns alle und natürlich auch unsere Hörerinnen und Hörer immer ein Stückchen weiter voran. Und eine Geschichte in dieser digitalen Welt, die es früher auf der Mebo noch nicht gab, die haben wir jetzt. Und zwar die Voicemails, die zu uns gekommen sind und die man dann mit in die Sendung mit einbauen kann und auch als Wunsch dann deklariert. Und unsere lieben Hörerinnen und Hörer sagen dann größtenteils ja auch dann ihre Songs an. Und das hört sich dann bei Radio Nordsee International so an am heutigen Abend.
1: Hallo Wolfgang.
2: Hallöchen Wolfgang, einen schönen Sonntagabend, nachdem wir jetzt den Hörerclub gehört haben.
1: Ja.
2: Und auch so ein bisschen was vorgeführt haben, aber das wirst du ja bestimmt selbst noch was erzählen. Wünschen wir uns noch was? Dann kriegen wir heute zwei Wünsche erfüllt, ist ja Wahnsinn. Ja. Und zwar nehmen wir uns heute von Marius Müller-Westernhagen vor, Lasst uns leben. Und ja, schicken nochmal ganz viele Grüße an alle, die zuhorchen.
1: Genau.

ja, ja. Ein Thema, was uns alle ganz gewaltig umtreibt. Lass uns leben. Sie reden wieder von Krieg. Wir wollen es einfach nicht. Herzlich willkommen zur Request Show auf Radio Nordsee International und der Satzzentrale Retro. Es ist so schön, eure Musikwünsche erfüllen zu dürfen. Und ich habe auch zwischenzeitlich wieder ein paar Nachrichten bekommen. Nebenbei zwar kein Musikwunsch und ganz, ganz liebe Grüße gehen nach Grabo in den Steindamm zu Daniela, zu Annelore, zu Wolfgang und zu Ulf. Macht euch einen schönen Abend, genießt es draußen bei diesem lauen Spätsommerwetter, lasst es euch gut gehen und vielleicht gefällt euch der ein oder andere Song wirklich, der heute gespielt wird. Unter anderem ein Musikwunsch von einer ganzen Crew. Ich habe ja, ich war ja am vergangenen Wochenende, war ich ja zum ersten Ballonfestival der Kulturschande Schilde. Nicht in Schilde, sondern zwischen Perleberg und Schilde auf einem großen Freigelände. In der Nähe von Perleberg gibt es einen kleinen regionalen Flugplatz, mehr oder weniger auch so richtig schön mit einer Grasnarbe. Aber den brauchten wir nur, weil wir nämlich das erste Ballontreffen dort hatten. Und es war ein wunderschönes Fest. Es hat richtig Spaß gemacht. Nur am letzten Tag hat uns der Wind einen Strich durch die Rechnung gemacht, weil die Windböen und der Wind so stark waren, dass wir leider dann keinen Ballon mehr aufsteigen lassen konnten, keinen Heißluftballon. Aber nichtsdestotrotz, nächstes Jahr machen wir es wieder. Und die Kulturscheune grüßt alle, die so fleißig mitgearbeitet haben. Alle Ballonfahrer, alle Leute, die im Hintergrund tätig waren mit diesem Song. Dankeschön, dass ihr alle so unglaublich viel geleistet habt an diesen drei Tagen. Passend zum Thema. Fliegen wie ein Adler. Aus dem Jahr 1977. Die Eagle, hier ist ABBA.

0: Und ihr seid dabei live in dieser Sendung.
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0: Aus dem Studio 3 in Zierzo gemeinsam mit der Satzzentrale Retro am heutigen Sonntagabend, der 27.09. Mit wirklich wunderschönen Musikwünschen, die ich für euch erfüllen darf. Ein Musikwunsch ist aus dem Jahre 1969. Das ist so unsere Zeit gewesen, wo wir dann so in das Teenager-Alter reingewachsen sind. Und gestern Abend haben sich Menschen getroffen, die im Jahre 1972 das 10. Schuljahr beendet hatten. Und ich gehörte auch dazu. Und unsere beiden Klassen, die damalige 10a und 10b der Fritz-Reuter-Schule in Grabow, damals hieß es noch Polytechnische Schule, hat sich gestern getroffen zum Klassentreffen nach so vielen Jahren. Und ich habe natürlich auch ein bisschen erzählt von uns, von unserem großen Projekt der Satzzentrale von Radio Nordsee und was ich so nebenbei da noch so ein bisschen in meiner kleinen Show mache. Und ich weiß ganz genau, dass heute einige von euch zuhören. Und nochmals vielen herzlichen Dank. Und zwei Musikwünsche wurden mir aufgetragen. Und zwar einmal ein Song, den wir damals auch sehr, sehr gerne gehört haben. Und zwar von Paul Simon und Art Garfunkel, The Boxer. Und ein weiter späteres Stück, was viel, viel später rauskam. Können sich auch viele wahrscheinlich mehr daran erinnern als an The Boxer, aber die etwas Jüngeren wissen dann garantiert, was mit anzufangen. Und zwar einen Titel, ein richtiges One-Hit-Wonder von den Shakespeare Sisters. Und das Ganze hieß damals Hello. Und diese beiden Stücke, schöne Grüße an meine ehemaligen Klassenkameradinnen und Klassenkameraden. Alles Liebe, alles Gute, Glück und Gesundheit mit Simon & Garfunkel und den Shakespeare Sisters.

0: Das nenne ich ein Musikprogramm. Auch ohne Hörgerät die reinste Freude.
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